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Hey, ich bin's, der Stefan. Und nach 15 Jahren Einsiedlerleben bin ich jetzt zurück in der Zivilisation. Mal ehrlich, Leute. In welcher krassen neuen Prankshow bin ich denn hier gelandet? Gut, dass die Menschen sich inzwischen mit Einhorn-Klopapier den Po abwischen, hätte ich vielleicht gerade noch so geglaubt, ja. 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Europa ohne England? 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Ich bitte euch, löst den Quatsch endlich auf, sonst schreibe ich einen Beschwerdebrief an unseren Bundeskanzler, den Schröder.

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1: Mit Michael Daub. Das Ministerium für Tourismus und Arbeit stellt der Kanarischen Arbeitsagentur 59 Millionen Euro für Bildungsprogramme zur Verfügung. Damit sollen Arbeitslose ihre beruflichen Qualifikationen verbessern und sich weiterbilden können. Außerdem soll ihnen der Einstieg in den Arbeitsmarkt erleichtert werden. Die Angebote sollen sich dabei stärker am Bedarf der Unternehmen und der verschiedenen Wirtschaftsbereiche orientieren. In Las Palmas ist die 21. internationale Konferenz über nachhaltige Energie-, Wasser- und Umweltsysteme gestartet. Bürgermeisterin Carolina Darias hat die Konferenz eröffnet. Erstmals findet die Veranstaltung in Spanien statt. Rund 500 Experten aus aller Welt nehmen daran teil. Darias betonte, Las Palmas sei gut als Standort für internationale Kongresse geeignet. In Las Palmas ist seit gestern die neue Buslinie 19 unterwegs. Sie verbindet das Hafenterminal an der Plaza Manuel Becerra mit El Cebadal und dem Hafengebiet. Die bisher getrennten Linien 18 und 19 wurden dafür zusammengelegt. Die Linie fährt als Rundkurs und soll vor allem für Hafenarbeiter und Besucher die Verbindungen verbessern. Zu den Stoßzeiten fährt alle 30 Minuten ein Bus. Telde will den Autoverkehr bis 2030 deutlich reduzieren. Die Stadt hat dafür einen Plan für nachhaltige Mobilität aufgestellt. Ziel ist, dass 75% der Wege künftig zu Fuß, mit dem Fahrrad oder auf andere nicht motorisierte Weise zurückgelegt werden. Geplant sind unter anderem neue Fuß- und Radwege, zwei Umweltzonen in San Juan und San Giorgio sowie eine städtische Buslinie. Soweit die Meldungen.
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1: Auf Gran Canaria heute nochmal viel Sonne. Temperaturen bis 29 Grad. 21 Grad bringt die Nacht. Auch morgen wird es warm, sonnig. Gibt so ein paar schöne Wetterwolken. Die sind aber harmlos.
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3: Mit Michael Daub. Das Bundeskabinett berät heute über ein neues Kita-Gesetz. Familienministerin Prien will, dass jedes Kind spätestens mit 4 Jahren auf Sprache und Entwicklung getestet wird. Bei Förderbedarf soll früh geholfen werden. Bis 2034 sollen dafür mehr als 9 Milliarden Euro bereitgestellt werden. Gleichzeitig fehlen bundesweit rechnerisch mehr als 100.000 Kita-Fachkräfte. Russlands Präsident Putin hat die deutschen Strafmaßnahmen nach dem Vorfall mit einer Sprengstoffdrohne am Flughafen Leipzig-Halle als schweren Fehler bezeichnet. Außenminister Wadefohl will heute seine EU-Kollegen über die bisherigen Erkenntnisse informieren. Nach Angaben der Bundesregierung sind die Beweise eindeutig. Als Reaktion soll unter anderem das russische Konsulat in Bonn geschlossen werden. Außerdem sollen russische Diplomaten ausgewiesen werden. Auch NATO-Generalsekretär Rutte will heute mit EU-Kommissionspräsidentin von der Leyen über den Vorfall sprechen. Deutschland soll bis 2029 kriegstüchtig sein, das sagt Verteidigungsminister Pistorius. Die Bundeswehr rüstet deshalb weiter auf. Im Nordatlantik hat die Marine einen bislang geheim gehaltenen Test des israelischen Raketensystems LORA erfolgreich abgeschlossen. Marineinspekteur Karg sagte, die Reichweite übersteige alles bisher Bekannte. Und zum Abschluss der ersten Runde im DFB-Pokal ist heute Abend der Titelverteidiger im Einsatz. Der FC Bayern München spielt beim Zweitligisten Osnabrück. Anstoß ist um 20.45 Uhr. Gestern hatte Borussia Dortmund die zweite Runde erreicht. Der BVB gewann beim Oberligisten HEBC Hamburg mit 5:0. Soweit die Meldung.
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3: Auf Gran Canaria heute nochmal viel Sonne. Temperaturen bis 29 Grad. 21 Grad bringt die Nacht. Auch morgen wird es warm, sonnig. Gibt so ein paar schöne Wetterwolken. Die sind aber harmlos.
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1: Mit Michael Daub. Das Ministerium für Tourismus und Arbeit stellt der Kanarischen Arbeitsagentur 59 Millionen Euro für Bildungsprogramme zur Verfügung. Damit sollen Arbeitslose ihre beruflichen Qualifikationen verbessern und sich weiterbilden können. Außerdem soll ihnen der Einstieg in den Arbeitsmarkt erleichtert werden. Die Angebote sollen sich dabei stärker am Bedarf der Unternehmen und der verschiedenen Wirtschaftsbereiche orientieren. In Las Palmas ist die 21. internationale Konferenz über nachhaltige Energie-, Wasser- und Umweltsysteme gestartet. Bürgermeisterin Carolina Darias hat die Konferenz eröffnet. Erstmals findet die Veranstaltung in Spanien statt. Rund 500 Experten aus aller Welt nehmen daran teil. Darias betonte, Las Palmas sei gut als Standort für internationale Kongresse geeignet. In Las Palmas ist seit gestern die neue Buslinie 19 unterwegs. Sie verbindet das Hafenterminal an der Plaza Manuel Becerra mit El Cebadal und dem Hafengebiet. Die bisher getrennten Linien 18 und 19 wurden dafür zusammengelegt. Die Linie fährt als Rundkurs und soll vor allem für Hafenarbeiter und Besucher die Verbindungen verbessern. Zu den Stoßzeiten fährt alle 30 Minuten ein Bus. Telde will den Autoverkehr bis 2030 deutlich reduzieren. Die Stadt hat dafür einen Plan für nachhaltige Mobilität aufgestellt. Ziel ist, dass 75% der Wege künftig zu Fuß, mit dem Fahrrad oder auf andere nicht motorisierte Weise zurückgelegt werden. Geplant sind unter anderem neue Fuß- und Radwege, zwei Umweltzonen in San Juan und San Giorgio sowie eine städtische Buslinie. Soweit die Meldungen.
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1: Auf Gran Canaria heute nochmal viel Sonne. Temperaturen bis 29 Grad. 21 Grad bringt die Nacht. Auch morgen wird es warm, sonnig. Gibt so ein paar schöne Wetterwolken. Die sind aber harmlos.
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1: Mit Michael Daub. Das Bundeskabinett berät heute über ein neues Kita-Gesetz. Familienministerin Prien will, dass jedes Kind spätestens mit 4 Jahren auf Sprache und Entwicklung getestet wird. Bei Förderbedarf soll früh geholfen werden. Bis 2034 sollen dafür mehr als 9 Milliarden Euro bereitgestellt werden. Gleichzeitig fehlen bundesweit rechnerisch mehr als 100.000 Kita-Fachkräfte. Russlands Präsident Putin hat die deutschen Strafmaßnahmen nach dem Vorfall mit einer Sprengstoffdrohne am Flughafen Leipzig-Halle als schweren Fehler bezeichnet. Außenminister Wadephul will heute seine EU-Kollegen über die bisherigen Erkenntnisse informieren. Nach Angaben der Bundesregierung sind die Beweise eindeutig. Als Reaktion soll unter anderem das russische Konsulat in Bonn geschlossen werden. Außerdem sollen russische Diplomaten ausgewiesen werden. Auch NATO-Generalsekretär Rutte will heute mit EU-Kommissionspräsidentin von der Leyen über den Vorfall sprechen. Deutschland soll bis 2029 kriegstüchtig sein, das sagt Verteidigungsminister Pistorius. Die Bundeswehr rüstet deshalb weiter auf. Im Nordatlantik hat die Marine einen bislang geheim gehaltenen Test des israelischen Raketensystems LORA erfolgreich abgeschlossen. Marineinspekteur Karg sagte, die Reichweite übersteige alles bisher Bekannte. Und zum Abschluss der ersten Runde im DFB-Pokal ist heute Abend der Titelverteidiger im Einsatz. Der FC Bayern München spielt beim Zweitligisten Osnabrück. Anstoß ist um 20.45 Uhr. Gestern hatte Borussia Dortmund die zweite Runde erreicht. Der BVB gewann beim Oberligisten HEBC Hamburg mit 5:0. Soweit die Meldung.
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1: Auf Gran Canaria heute nochmal viel Sonne. Temperaturen bis 29 Grad. 21 Grad bringt die Nacht. Auch morgen wird es warm, sonnig. Gibt so ein paar schöne Wetterwolken. Die sind aber harmlos.
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1: Mit Michael Daub. Das Ministerium für Tourismus und Arbeit stellt der Kanarischen Arbeitsagentur 59 Millionen Euro für Bildungsprogramme zur Verfügung. Damit sollen Arbeitslose ihre beruflichen Qualifikationen verbessern und sich weiterbilden können. Außerdem soll ihnen der Einstieg in den Arbeitsmarkt erleichtert werden. Die Angebote sollen sich dabei stärker am Bedarf der Unternehmen und der verschiedenen Wirtschaftsbereiche orientieren. In Las Palmas ist die 21. internationale Konferenz über nachhaltige Energie-, Wasser- und Umweltsysteme gestartet. Bürgermeisterin Carolina Darias hat die Konferenz eröffnet. Erstmals findet die Veranstaltung in Spanien statt. Rund 500 Experten aus aller Welt nehmen daran teil. Darias betonte, Las Palmas sei gut als Standort für internationale Kongresse geeignet. In Las Palmas ist seit gestern die neue Buslinie 19 unterwegs. Sie verbindet das Hafenterminal an der Plaza Manuel Becerra mit El Cebadal und dem Hafengebiet. Die bisher getrennten Linien 18 und 19 wurden dafür zusammengelegt. Die Linie fährt als Rundkurs und soll vor allem für Hafenarbeiter und Besucher die Verbindungen verbessern. Zu den Stoßzeiten fährt alle 30 Minuten ein Bus. Telde will den Autoverkehr bis 2030 deutlich reduzieren. Die Stadt hat dafür einen Plan für nachhaltige Mobilität aufgestellt. Ziel ist, dass 75% der Wege künftig zu Fuß, mit dem Fahrrad oder auf andere nicht motorisierte Weise zurückgelegt werden. Geplant sind unter anderem neue Fuß- und Radwege, zwei Umweltzonen in San Juan und San Giorgio sowie eine städtische Buslinie. Soweit die Meldungen.
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1: Auf Gran Canaria heute nochmal viel Sonne. Temperaturen bis 29 Grad. 21 Grad bringt die Nacht. Auch morgen wird es warm, sonnig. Gibt so ein paar schöne Wetterwolken. Die sind aber harmlos.
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4: Weiter September 2026, es ist 9 Uhr 2 Minuten und 55 Sekunden. Moin von der Insel, moin von Gran Canaria, live aus dem Studio 4 heute in Maspalomas. Ihr hört Radio Primavera Gran Canaria. Und was ist das? Das ist euer Gute-Laune-Sender hier mitten im Atlantik. Und heute gibt es wieder richtig geile Mucke auf die Ohren, Leute. Viel Spaß in den nächsten 2 Stunden. Mich nennt man Stefan. Schön, dass ihr alle wieder dabei seid.

Let me entertain you. Das ist der Titel meiner Sendung hier auf Radio Primavera Gran Canaria. Einen schönen guten Mittwochmorgen euch allen da draußen an den Radiogeräten. Wahrscheinlich eher nicht, oder? Oder hat noch irgendjemand ein Radiogerät? Ich weiß es eigentlich gar nicht. Aber wenn ihr Radio hört, dann hört ihr das auf 107,3 FM. Meistens wahrscheinlich im Internet, oder? Auf www.radio-pv.com. Ja, neben viel geiler Mucke gibt es natürlich auch wieder Nachrichten. Und zwar aus aller Welt, aber insbesondere natürlich auch hier von der Insel von Gran Canaria. Neben Wetter- und Benzinpreisen gibt es natürlich auch wieder die Küchenecke. Mein blondes Wunder wird kurz nach 10 wieder neben mir Platz nehmen und euch was Leckeres erzählen. Historisches, Lustiges, Skurriles, aber auch heute mal Promi-Geburtstage, also dranbleiben, lohnt sich auf jeden Fall. In den nächsten 2 Stunden bin ich hier derjenige, der versucht, euch zu entertainen. Und starten tue ich immer mit einem Kracher des Tages. Und ich habe mir heute mal einen rausgesucht, da, naja, das ist nicht so ein richtiger Kracher, aber mir gefällt er unglaublich gut. Ein Kanadier, der mittlerweile 66 Jahre alt ist. Ich rede von Bryan Adams, ein Song aus dem Jahre 1984, Run to You.

Wollt ihr wissen, wie das Wetter hier in Maspalomas ist? Ja, macht doch einfach das Fenster auf und guckt raus. Aber vielleicht seid ihr ja gerade gar nicht da. Also erzähle ich euch mal, wie hier in Maspalomas das Wetter ist. Nämlich am Morgen zeigt sich die Sonne zwischen einzelnen Dekowolken bei Temperaturen von 22 Grad. Später gibt es dann einen wolkenlosen Himmel und die Temperaturen erreichen 28 Grad. Am Abend kommen dann wieder ein paar Dekowolken, also eine lockere Bewölkung mit Temperaturen von 25 bis 27 Grad. Und in der Nacht sind die Wolken wieder weg und die Sterne sind klar zu erkennen bei Tiefstemperaturen von 23 Grad. 10 Sonnenstunden kommen heute auf uns zu. Also wir haben tatsächlich einen Überfluss an Sonnenstunden. Morgen strahlt von Tagesbeginn bis zum Nachmittag die Sonne ohne jegliche Wolken bei Temperaturen von 23 bis 28 Grad. Und am Abend, da stören so ein paar kleine Wolken, aber das ist auch alles nur Deko. Und sonst gibt es einen blauen Himmel bei Temperaturen von 26 bis 28 Grad. Tja, also wer nicht hier ist, hat selber Schuld, oder?

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3: 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Ja, die erste Meldung, die ich euch heute gerne erzählen möchte, da ein Schelm, der Böses denkt, wenn man in den Kalender schaut, dann stellt man fest, nächstes Jahr im Mai sind hier in der Gemeinde San Bartolomé de Tirajana wieder die Wahlen der Bürgermeisterämter. Und der Stadtrat von San Bartolomé de Tirajana plant jetzt eine umfassende Sanierung der öffentlichen Infrastruktur im Ortsteil Campo International. Ob es da einen kausalen Zusammenhang gibt, ich weiß es nicht. Der Bürgermeister Marco Aurelio Perez stellte den Anwohnern und den Touristen am vergangenen Samstag die wichtigsten geplanten Verbesserungen vor. Diese betreffen unter anderem Straßenbelege, Beleuchtung, Bepflanzung sowie verschiedene Straßen und städtische Plätze. In der ersten Phase dieses Projektes gibt es eine Komplettsanierung dieser Elemente mit einem Budget von 863.000 Euro und einer Bauzeit von 6 Monaten. Der Stadtrat plant, den Auftrag in Kürze zu vergeben und die Arbeiten dann im Oktober auch schon zu beginnen. Das Projekt beinhaltet den Austausch von Bordstein, Pflasterstein, Pflanzen und Leuchten. Außerdem sieht der Plan vor, dass die Sanierung zweier stark sanierungsbedürftiger Straßenabschnitte auch in Angriff genommen wird und dieser Auftrag wurde bereits für fast 700.000 Euro vergeben. Tja, die Umgestaltung umfasst natürlich auch noch zwei städtische Flächen. Zwei neue Grünflächen sollen da kommen mit einem Budget von 221.000 Euro. Ja, ob es wie gesagt einen kausalen Zusammenhang zwischen diesen Maßnahmen und der Bürgermeisterwahl im Mai nächsten Jahres gibt, ein Schelm, wer Böses dabei denkt.

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1: Ja, heute ist Mittwoch, Leute. Und der Chef ist in die Haus ab 12 Uhr, Martin Schubert mit seinem Prima Mittagsmagazin. Und er sagt ja immer, er hat die allerbeste Musik. Ich habe einfach nur geile Mucke, aber dazu gleich mehr. Jetzt kommt eine Nachricht als Tipp vielleicht heute Abend, wenn ihr noch nichts vorhaben solltet. Um 19 Uhr heute in der Gemeinde Mogan und zwar in Aginigin. Da gibt es eine Solidaritätsveranstaltung, nämlich Solidarität zu zeigen und die Gemeinde oder den Ort Ceuta zu unterstützen. Ihr habt das mitbekommen. Dort hat es ja eine Invasion gegeben sozusagen. Und die Solidaritätsveranstaltung, wie gesagt, heute Abend um 19 Uhr im Hafen von Aginigin, die möchte gerne den Bürgern von Ceuta eine Botschaft übermitteln, die die Unterstützung und die Einheit und die Zuneigung einfach zeigen soll. Und Mogan hat zwar, oder Aginigin speziell, hat zwar keine Invasion erlebt wie in Ceuta, aber was die Thema Einwanderung angeht, da kann Aginigin auch eine ganz gute Erfahrung mit auf den Weg geben, weil während der Flüchtlingskrise hier haben dort im Hafen von Aginigin in Zelten, ich meine, es waren 3000 Flüchtlinge gelebt.

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Der Wohnungsmarkt in San Bartolomé de Tirajana steht weiterhin unter einem steigenden Druck. Offizielle Bewertungsdaten für Juli 2026 weisen einen durchschnittlichen Quadratmeterpreis von, und Achtung hinsetzen, 21,30 Euro in der Gemeinde aus. Ein neuer Höchststand bei den steigenden Kosten für die Einwohner. Dies entspricht einem monatlichen Anstieg von 0,8% gegenüber Juni und einem deutlichen Anstieg von 6,9% gegenüber Juli des Vorjahres. Das exklusivste Gebiet, na, wer ist da jetzt überrascht, mit den höchsten touristischen Aktivitäten verzeichnet weiterhin Meloneras, und dort wird ein Preis von 22,10 Euro pro Quadratmeter erreicht. Auch das ist ein Anstieg von 3,3% gegenüber dem Vormonat. Aber insgesamt muss man sagen, ist der Markt entspannt, weil im Juni 2025 gab es dort einen Quadratmeterpreis von 24,20 Euro. Also insgesamt gehen die Preise wohl moderat zurück, aber sind immer noch auf einem enorm hohen Niveau. So, wir haben einen Hörerwunsch, einen Musikwunsch. Ihr könnt übrigens auch jederzeit Musikwünsche in unserer WhatsApp-Gruppe schreiben, gar kein Problem. Sofern wir das in der Datenbank haben, wird das natürlich auch gerne gespielt. Und ja, eigentlich ein ganz tragischer Musikwunsch von Sigi, von Alexandra, mein Freund der Baum. Alexandra hatte einen tödlichen Verkehrsunfall in Dithmarschen in Schleswig-Holstein. Ja, und sie starb tatsächlich, weil sie frontal gegen einen Baum gefahren ist. Also sehr, sehr tragisch. Und ja, hier kommt sie, Alexandra, mein Freund, der Baum.

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4: Es ist 9.47 Uhr, ihr hört Radio Primavera Gran Canaria auf 107,3 FM und die nächste Nachricht ist eine sehr, sehr gute Nachricht. Das neue Schuljahr beginnt und die Sommerferien neigen sich dem Ende zu. Die gute Nachricht betrifft die Kinder, weil die sind ja schon wieder so heiß auf die Schule und freuen sich darauf, jetzt demnächst schrittweise wieder in den Unterricht gehen zu dürfen. Die Kindergärten und Grundschulen beginnen das neue Schuljahr am 9. September und die Sekundarstufe am 10. September. Die gymnasiale Oberstufe am 11. September. Und dann könnt ihr alle wieder schön lernen. Ihr freut euch doch bestimmt alle, oder? Und da wir ja auch einen kleinen Bildungsauftrag haben, gibt es jetzt auch was auf die Ohren zum Thema Wissenswertes. Und zwar Wissenswertes über einen bestimmten Ort in Deutschland. Und ich weiß nicht, ob er im Sauerland liegt, aber das könnt ihr jetzt selber hören.

so, da wisst ihr jetzt Bescheid. Erlangen liegt tatsächlich nicht im Sauerland. Ein Veranstaltungstipp für euch, falls ihr hier auf der Insel seid und am Sonntag noch nichts vorhaben solltet, dann empfehle ich euch doch mal nach Puerto de Mogán zu fahren. Und zwar, wenn ihr auf der GC1 Richtung Mogán unterwegs seid, dann hört die Autobahn irgendwann auf und dann kann man links abfahren nach Puerto de Mogán und rechts geht's weiter nach Mogán. Und zwar wird am Sonntag zwischen 8.30 Uhr und 17 Uhr genau auf der Straße, die dann nach Puerto de Mogán führt, die 9. Ausgabe der Sommer Mango und Avocado Messe stattfinden. Landwirte aus der Gemeinde werden ihre Früchte und Produkte dort ausstellen. Insgesamt werden die anschleppen 5.000 Kilo Mangos und 4.500 Kilo Avocados. 17 Landwirte aus der Gemeinde werden ihre Produkte dort anbieten. Außerdem werden sie auch noch 800 Kilo Ananas und 500 Kilo Passionsfrüchte sowie fast 1.000 Kilo Pitaya anbieten. Also wer Lust hat, dort hinzugehen, bekommt ganz frisch gepflückte, leckere Geschichten und die auf diesem Markt verkauften Avocados entsprechen zum Beispiel nicht dem Produkt, das man im Supermarkt findet. In Mogán kann man traditionelle Sorten und saisonales Obst kaufen und nach Möglichkeit bitte die öffentlichen Verkehrsmittel nutzen, da die wahrscheinlich die Verkehrssituation dort nicht so ganz entspannt sein wird, um das mal so zu formulieren. Und wer dann tatsächlich öffentliche Verkehrsmittel nutzt, gar kein Problem. Direkt am Messegelände befindet sich dann auch die Bushaltestelle. Also viel Spaß in Puerto de Mogán.

So, gleich geht's dann in die Nachrichten und direkt nach den Nachrichten, also kurz nach 10, kommt sie wieder hier in Studio 4 zu mir in den Keller, mein blondes Wunder, und sie wird euch was Leckeres aus der Küchenecke präsentieren. Und in der zweiten Stunde gibt's wieder jede Menge weitere News, unter anderem zum Thema, was gerade in den Dünen von Maspalomas so los ist. Also, dranbleiben, Leute!

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1: Mit Michael Daub. Das Ministerium für Tourismus und Arbeit stellt der Kanarischen Arbeitsagentur 59 Millionen Euro für Bildungsprogramme zur Verfügung. Damit sollen Arbeitslose ihre beruflichen Qualifikationen verbessern und sich weiterbilden können. Außerdem soll ihnen der Einstieg in den Arbeitsmarkt erleichtert werden. Die Angebote sollen sich dabei stärker am Bedarf der Unternehmen und der verschiedenen Wirtschaftsbereiche orientieren. In Las Palmas ist die 21. internationale Konferenz über nachhaltige Energie-, Wasser- und Umweltsysteme gestartet. Bürgermeisterin Carolina Darias hat die Konferenz eröffnet. Erstmals findet die Veranstaltung in Spanien statt. Rund 500 Experten aus aller Welt nehmen daran teil. Darias betonte, Las Palmas sei gut als Standort für internationale Kongresse geeignet. In Las Palmas ist seit gestern die neue Buslinie 19 unterwegs. Sie verbindet das Hafenterminal an der Plaza Manuel Becerra mit El Cebadal und dem Hafengebiet. Die bisher getrennten Linien 18 und 19 wurden dafür zusammengelegt. Die Linie fährt als Rundkurs und soll vor allem für Hafenarbeiter und Besucher die Verbindungen verbessern. Zu den Stoßzeiten fährt alle 30 Minuten ein Bus. Telde will den Autoverkehr bis 2030 deutlich reduzieren. Die Stadt hat dafür einen Plan für nachhaltige Mobilität aufgestellt. Ziel ist, dass 75% der Wege künftig zu Fuß, mit dem Fahrrad oder auf andere nicht motorisierte Weise zurückgelegt werden. Geplant sind unter anderem neue Fuß- und Radwege, zwei Umweltzonen in San Juan und San Giorgio sowie eine städtische Buslinie. Soweit die Meldungen.
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1: Auf Gran Canaria heute nochmal viel Sonne. Temperaturen bis 29 Grad. 21 Grad bringt die Nacht. Auch morgen wird es warm, sonnig. Gibt so ein paar schöne Wetterwolken. Die sind aber harmlos.
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0: 10:06 Uhr. Ihr hört Radio Primavera Gran Canaria. Herzlich willkommen in der zweiten Stunde meiner Morgensendung Let Me Entertain You. Mein Name ist Stefan Bold und neben mir sitzt sie, das blonde Wunder mit einer neuen Frisur. Sitzt sie jetzt neben mir hier im Studio 4 in Maspalomas und wird euch jetzt wieder etwas Leckeres aus der Küchenecke präsentieren. Guten Morgen, mein Schatz.
1: Ja, guten Morgen allen Hörern und Hörerinnen auf Radio Primavera. Und ihr glaubt gar nicht, wie dankbar ich bin, dass mein Mann mich erkannt hat, weil Haare sind schnippschnapp ab.
0: Ja, aber das ist ganz gut geworden, finde ich, oder?
1: Das ist ganz gut geworden, das ist sehr gut geworden. Ich bin sehr glücklich damit. Aber lange Rede, kurzer Sinn. Hier geht's ja um Essen und Genuss.
0: So, und wir haben lange überlegt, was wird heute das Thema in der Küchenecke sein? Und ich habe eigentlich den Anstoß gegeben, weil ich gestern im Kühlschrank, da du ja beim Friseur warst, ich musste mir selber Mittagessen machen. Und es gab bei mir Nudeln mit deinem selbstgemachten Pesto. Und dann fiel mein Blick auf ein Glas, denke ich, was ist denn das?
1: Ja, ich hab's ja mit Vorratshaltung, wie ihr wisst, und mit Einwecken und Einmachen und. Und ich habe immer im Kühlschrank ein Glas marokkanische Salzzitronen. Das sind Zitronen, die ich mit Olivenöl, mit Salz und dem Zitronensaft mariniere. Das heißt, ich viertel die Salzzitrone und tue die in ein Weckglas. Die werden so ein bisschen angestoßen. Da drauf kommt auf jede Schicht immer so grobes Meersalz. Und das lasse ich dann 4 bis 8 oder 12 Wochen oder länger, das hält ewig, im Kühlschrank stehen. Das Ganze zieht dann Saft und die Zitronen werden sehr weich und dann kann man die Zitronenschale am allerbesten super gut benutzen, um damit vielerlei Dinge zu machen.
0: Man nennt es, glaube ich, fermentieren, oder?
1: Das weiß ich nicht. Das ist, glaube ich, keine Fermentation, aber egal.
0: Naja, auf jeden Fall. Ich kann euch berichten, diese Frische, diese Knackigkeit, diese unvergleichbare Säure der Zitrone zusammen mit Pesto, ein Genuss, sage ich euch.
1: Ja, ich will euch nochmal erzählen, was man damit jetzt eben auch alles machen kann, weil das Rezept habe ich euch, glaube ich, schon mal erzählt. Oder mitgeteilt. Und man kann mit diesen Salzzitronen, ich nehme am allerliebsten nur die Schale, die ich ganz, ganz fein würfel, die kann man ganz toll unter eine Pasta machen mit, wie gesagt, Pesto oder Garnelen oder. Man kann damit ganz toll Hähnchenfleisch marinieren. Man kann diese fein gewürfelten Zitronenschalen im Salat verwenden. Es gibt immer einen frischen Kick. Das ist unglaublich aromatisch und, wie gesagt, im Kühlschrank ewig haltbar und gibt jedem Essen doch so einen besonderen Touch.
0: Ja, so ein frischer Kick. Und sinnvollerweise sollten das natürlich Bio-Zitronen sein, weil man ja auch die Schale mit isst.
1: Ja, unbedingt. Es geht ja eigentlich auch mehr um die Schale als um das Fruchtfleisch. Das könnte man sogar abkratzen und die Schale nur verwenden. Und da sollte man darauf achten, dass die Bio-Zitronen nicht so dickschalig sind. Also dünnschalig lässt sich natürlich viel besser verarbeiten, wenn sie denn weich und durchgezogen sind.
0: Ja, und bei der Dosierung sollte man aufpassen. Ich habe gestern etwas übertrieben. Es war dann doch vielleicht ein bisschen zu viel Säure. Aber wie auch immer, macht es nach eurem eigenen Geschmack. Es ist eine Herstellung, dauert das nicht ganz so lange und man muss halt 4 Wochen warten.
1: Auch gut, dass du das nochmal sagst mit dem Übertreiben, ganz kurz. Man kann und darf, wenn einem was zu intensiv wird, die natürlich auch vor der Verwendung nochmal abspülen.
0: Genau. So, ja, mir läuft schon wieder das Wasser im Mund zusammen und ich weiß, was es heute Mittag für mich gibt. Natürlich wieder Nudeln mit selbstgemachtem Pesto.
1: Ja, Stefan, kann man keine größere Freude machen.
0: Das schönste Weihnachtsessen überhaupt. Vielen Dank für diesen leckeren Einblick in die Küche, die Küchenecke. Und wie immer hast du natürlich jetzt einen Musikwunsch frei und der hat jetzt mit der scheidenden Jahreszeit zu tun.
1: Genau. Hier auf der Insel ist es natürlich nicht so, dass das Ganze vorbeigeht, aber besonders im Norden Europas, bei uns in Schleswig-Holstein, ist er fast vorbei. Und ich wünsche ihn mir jetzt schon wieder zurück, wenn jetzt Sommer

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6: Genau, um 15 Uhr ist er wieder on air. Der Jürgen Korte sendet aus dem Studio 3 in El Salobre und Schlager trifft auf Schlager um 15 Uhr oder einfach Deutsch. Und Jürgen hat eine riesen Fangemeinde und zu Recht, weil er spielt wirklich die tollsten deutschen Schlager. Wie gesagt, 15 Uhr heute, Jürgen Korte, 2 Stunden lang. Und ihr könnt wie immer natürlich euer Musikprogramm selbst bestimmen, indem ihr Jürgen mal so richtig Feuer unterm Hintern macht und Musikwünsche ohne Ende ab einfach in unsere WhatsApp-Gruppe schreibt. Ja, die Behörden auf Gran Canaria verstärken mal wieder ihre Bemühungen zum Schutz des empfindlichen Ökosystems, nämlich der Dünen von Maspalomas. Und was genau die Behörden denn jetzt da zurzeit gemacht haben, das erfahrt ihr dann nach dem nächsten Titel.

Extra breit. Flieger grüßen mir die Sonne und Drohnen können möglicherweise auch als Flieger bezeichnet werden, die dann die Sonne grüßen. Und die waren jetzt mal wieder in den Dünen unterwegs, unterstützt von massiven Sicherheitskräften. Und das war mal wieder so eine konzertierte Aktion von verschiedenen Einsatzkräften. Eine beispiellose Zusammenarbeit von dem Umweltministerium, die Naturschutzbehörde, der Guardia Civil, die Polizei der Kanarischen Inseln sowie die örtliche Polizei von San Bartolomé de Tirajana. Und zwar hat man ganz einfach mal wieder versucht, die Menschen zu sensibilisieren, was dieses Ökosystem Dünen von Maspalomas angeht. Und das war eine groß angelegte Aktion letzten Freitag. Das ist immer wieder das Gleiche. Man hat dann Menschen getroffen in den Bereichen, in denen sie sich nicht aufhalten sollen. Und man hat ihnen aber auch erklärt, warum sie das nicht tun sollten, weil es ein Naturschutzgebiet ist. Auf der anderen Seite habe ich ein Video im Internet gesehen, da sind dann die Einsatzkräfte mit Motorrädern eben durch die Dünen gefahren. Da habe ich ein Naturschutzgebiet und Motorräder. Naja, wie auch immer, wichtig ist, dass diese Menschen aufgeklärt werden, und massiv aufgeklärt wurden diese Menschen. Und die Drohnen, die dann über dieses unübersichtliche Dünengebiet fliegen, die sind natürlich mit hochauflösenden Kameras ausgestattet, und da kommt keiner weg. Da wird jeder erwischt. So, und neu ist jetzt auch eine Lautsprecheranlage, die installiert wurde. Am 26. August ist das geschehen, und zwar an dem beliebten Aussichtspunkt Mirador de las Dunas, einmal durchs Hotel durch das Rio Palace Maspalomas, heißt es, glaube ich, und dann ist man ja direkt an den Dünen, und da hat man echt einen wunderbaren Blick. Und alle 15 Minuten wird jetzt dort abgespielt, in Englisch, in Deutsch, natürlich auch in Spanisch, dass das verboten ist, in die Dünen zu gehen, außerhalb der gekennzeichneten Wege. Und man hat da sich strategisch aufgestellt und gesagt, zwischen 7.30 Uhr und 10 Uhr, da sind die meisten Menschen da wegen Sonnenaufgang, sowie abends von 18 bis 21 Uhr, da kommen dann die anderen, um den Sonnenuntergang zu sehen. Und da sind dann teilweise wirklich rund 1.000 Menschen, die sich das dann angucken. Also unbedingt empfehlenswert, dass wer das noch nicht gemacht hat, mit einem wunderschönen Blick auf die Dünen von Maspalomas, aber bitteschön immer, wenn ihr in die Dünen geht, nur in den gekennzeichneten Bereichen.

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2: Es ist 10.33 Uhr und ihr hört immer noch Radio Primavera Gran Canaria mit meiner Morgensendung Let Me Entertain You. Und jedes Mal, wenn ich den Whirlpool-Werbeslogan höre, dann frage ich mich, wie lange hat der Sprecher gebraucht, um fehlerfrei fantastische Massage-Jits auszusprechen. Also ich hätte doch ein paar Minuten länger gebraucht wahrscheinlich. So, und jetzt knalle ich euch mal die aktuellen Benzinpreise um die Ohren. Nämlich, wo gibt es denn hier auf Gran Canaria momentan das günstigste Benzin oder den günstigsten Diesel? Fangen wir wie immer an, hier unten im Süden in Maspalomas. Dort ist natürlich wieder, wie immer, jede Woche Petropix der Tagessieger mit 1,37 für Super, 1,45 für Diesel. Weiter hoch in unsere Nachbargemeinde Vecindario, dort hat Petropix auch den günstigsten Preis, sogar 10 Cent weniger als hier in Maspalomas, 1,27 und 1,42 für Diesel. Der Großraum Arinaga hat auch Petropix als Tagessieger hervorgebracht mit auch 1,27 für Super und 1,44 für Diesel. Telde, Großraum, Flughafen, Canary Oil ist der Tagessieger mit 1,29 für Superbenzin und 1,43 für Diesel. Und Petropix hat in Las Palmas in der Hauptstadt gewonnen mit 1,26 für Super und 1,43 für Diesel. Und jetzt kommt mein persönlicher Beitrag zur Küchenecke. Hier kommt Spliff. Na komm, du spielst.

Soeben erreicht mich eine ganz, ganz positive Nachricht, weil ihr müsst jetzt ab 11 Uhr gar keine Stunde mehr warten, um Martin Schubert mit seinem Magazin Prima Mittag zu hören. Nein, er fängt heute eine Stunde früher an, also gleich nach meiner Sendung um 11 Uhr könnt ihr Martin Schubert hören mit seinem Mittagsmagazin Prima Mittag. Ja, das ist doch mal eine gute Nachricht. Und übrigens, wisst ihr, was am 2. September 1666 passiert? In London, da hat ein Bäcker gebrannt in seiner Backstube und von da aus ist der Brand dann ausgeufert, sodass die Stadt weitgehend zerstört wurde. 1967, ein Jahr später in Paris, da wurde die Straßenbeleuchtung am 2. September eingeführt und 1945 am 2. September auf dem US-amerikanischen Schlachtschiff Missouri wurde die Urkunde über die Kapitulation Japans unterzeichnet und damit Ende der Zweite Weltkrieg. 1987, wer erinnert sich nicht? Matthias Rust landet mit seinem Flugzeug auf dem Roten Platz in Moskau und vor dem obersten Gerichtshof am 2. September beginnt der Prozess gegen den deutschen Sportflieger. Im Jahr 2004, da brannte in Weimar die Herzogin Anna Amalia Bibliothek und 50.000 Bände wurden Opfer dieses Brands. Und 2013, jetzt kommt der Hammer, nach 177 Kilometern und 53 Stunden kommt die 64-jährige US-Amerikanerin Diana Knight, eine Langstreckenschwimmerin in Key West in Florida an. Wahnsinn, 177 Kilometer und damit war sie der erste Mensch, der ohne Haikäfig geschwommen ist, nämlich von Havanna auf Kuba nach Key West in Florida. Also ohne Haikäfig. Wie schwimmt man denn mit Haikäfig? Ich weiß es nicht. Also ob mit oder ohne Haikäfig 177 Kilometer zu schwimmen, das zollt mir den größten Respekt ab.

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5: Und es ist jetzt 10.47 Uhr hier auf Radio Primavera Gran Canaria. Morgen ist er wieder online und sendet wieder aus seinem Regionalstudio in San Sebastian. Dirk Koplin mit seiner Morning Show 9 bis 11 Uhr. Unbedingt einschalten. Ja, 2. September, Happy Birthday. Wir hatten heute Geburtstag. Robert Habeck. Herzlichen Glückwunsch hoch in den Norden, am 2. September in Lübeck in der Marzipanhauptstadt geboren, ehemaliger Bundeswirtschaftsminister. Ob Mailand oder Madrid, Hauptsache Italien. Wer hat das gesagt? Klar, Andreas Möller, deutscher Fußballnationalspieler und Weltmeister 1990, wird heute 58 Jahre. Herzlichen Glückwunsch und herzlichen Glückwunsch auch an Salma Hayek, mexikanisch-US-amerikanische Schauspielerin. Sie ist heute 59 geworden. Lennox Lewis, ehemaliger britischer Boxer und Schwergewichtsweltmeister, ist heute 60 Jahre alt geworden. Happy Birthday. Und Keanu Reeves, 61, auch ihm, der kanadische Schauspieler, herzlichen Glückwunsch. Und Anja Schüte, deutsche Schauspielerin, auch schon 61. Und ein großartiger Journalist, Klaus Kleber, 70 Jahre ist er heute geworden. Herzlichen Glückwunsch nach Reutlingen, ich weiß nicht, ob er da noch wohnt, aber geboren wurde er da. Und last but not least, Wahnsinn, ich war total überrascht, 73 ist der Mann schon, Jimmy Connors, US-amerikanischer Tennisspieler, am 2. September 52 in St. Illinois in den USA geboren. Herzlichen Glückwunsch an Jimmy Connors.

Und so schnell sind die 2 Stunden wieder vorbei. Tja, das war sie, meine Sendung Let Me Entertain You hier auf Radio Primavera Gran Canaria. Und meine nächste Mittwochsendung kommt erst wieder am 23.09. Der Chef hat Urlaub genehmigt, Leute. Aber wir können uns auch am Samstag nochmal hören zu den größten Hits aller Zeiten, wenn ihr wollt. Ich würde mich freuen. Ich sage vielen Dank fürs Zuhören. Bis zum nächsten Mal. Ciao. Bye bye. Auf Wiedersehen. Hasta luego.

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1: Mit Michael Daub. Das Ministerium für Tourismus und Arbeit stellt der Kanarischen Arbeitsagentur 59 Millionen Euro für Bildungsprogramme zur Verfügung. Damit sollen Arbeitslose ihre beruflichen Qualifikationen verbessern und sich weiterbilden können. Außerdem soll ihnen der Einstieg in den Arbeitsmarkt erleichtert werden. Die Angebote sollen sich dabei stärker am Bedarf der Unternehmen und der verschiedenen Wirtschaftsbereiche orientieren. In Las Palmas ist die 21. internationale Konferenz über nachhaltige Energie-, Wasser- und Umweltsysteme gestartet. Bürgermeisterin Carolina Darias hat die Konferenz eröffnet. Erstmals findet die Veranstaltung in Spanien statt. Rund 500 Experten aus aller Welt nehmen daran teil. Darias betonte, Las Palmas sei gut als Standort für internationale Kongresse geeignet. In Las Palmas ist seit gestern die neue Buslinie 19 unterwegs. Sie verbindet das Hafenterminal an der Plaza Manuel Becerra mit El Cebadal und dem Hafengebiet. Die bisher getrennten Linien 18 und 19 wurden dafür zusammengelegt. Die Linie fährt als Rundkurs und soll vor allem für Hafenarbeiter und Besucher die Verbindungen verbessern. Zu den Stoßzeiten fährt alle 30 Minuten ein Bus. Telde will den Autoverkehr bis 2030 deutlich reduzieren. Die Stadt hat dafür einen Plan für nachhaltige Mobilität aufgestellt. Ziel ist, dass 75% der Wege künftig zu Fuß, mit dem Fahrrad oder auf andere nicht motorisierte Weise zurückgelegt werden. Geplant sind unter anderem neue Fuß- und Radwege, zwei Umweltzonen in San Juan und San Giorgio sowie eine städtische Buslinie. Soweit die Meldungen.
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1: Auf Gran Canaria heute nochmal viel Sonne. Temperaturen bis 29 Grad. 21 Grad bringt die Nacht. Auch morgen wird es warm, sonnig. Gibt so ein paar schöne Wetterwolken. Die sind aber harmlos.
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4: Ja, 11 Uhr und 2 Minuten. Reibt euch die Augen, putzt euch die Öhrchen, schaut auf die Uhr, es ist richtig. Heute eine Stunde früher. Hier ist Prima Mittag, das Magazin auf der Welle 107,3 FM. Unser lieber Stefan hat es ja eben noch durchgesagt, ich bin eine Stunde früher da, aus privaten Gründen. Denn in meiner normalerweise zweiten Stunde habe ich endlich einen Termin bekommen. Ja, es tut mir leid. Nichtsdestotrotz, Freunde, geht's jetzt auf einmal um News, News und nochmals News. Wenn auch eine Stunde zu früh, wollen wir mal schauen, was alles so reinkommt. Das Ehe aus unseres Olympiasiegers, den Herrn Hambüchen. Kennt ihr doch, der kleine Mann an den Ringen und am Reck. Sprengstoffwarnung am Augsburger Hauptbahnhof. Was ist denn da los? Werde ich euch gleich sagen, mittlerweile gibt es sogar schon eine Entwarnung, aber dazu später mehr. Ach, was gibt es denn noch alles? Regierung plant neue Steuerungerechtigkeit. Mann fährt mit Kopfschuss und meldet sich im Krankenhaus. Haltet euch fest, sie kommen immer zu spät, die Deutsche Bahn. Und dann hörst du auf einmal, ICE-Tür öffnet sich während der Fahrt bei ca. 200 km/h. Und dann gibt es eine Parkfalle, ein Riesenärgernis auf der Insel Sylt. Nur wenige Minuten, kosten schon 100 Euro. Also ihr merkt, ich habe einiges zu berichten. Und das alles, wie es gewohnt seid, gespickt mit der allerbesten Musik. Nur jetzt in der ersten Stunde. Da gehen wir mal einfach so ein bisschen rein in das Thema Oldies. Weil es so ist, wie es ist. Übrigens, ich bin der Martin Schubert. Ich gehöre euch die nächsten 2 Stunden. Ich freue mich drauf und sage gerne mit Fug und Recht, schön, dass ihr dabei seid. Ich freue mich drauf. So, jetzt fangen wir an mit ein bisschen Musik. Hier ist Pretty Belinda. Schön, dass ihr dabei seid. Hab ich gerade schon gesagt, sag ich gern zweimal.

sondern die Nachricht. Wieder ein Sabotageakt verfassungsfeindlicher Menschen in Köln-Bergheim. Mehr dazu gleich.

0: mit Mikro geht's besser. So, ihr Lieben, Breaking News heißt auch immer kurze Nachricht, sind nur 22 Sekunden, aber was ist passiert in Köln-Bergheim?
1: Wer da rangeht, greift unser Land an. Reul reagiert auf Anschlag bei Köln. Nach der Störung an einem Umspannwerk in Bergheim bei Köln wird wegen verfassungsfeindlicher Sabotage ermittelt. Unbekannte hätten Kabel über die Oberleitung gebracht und so einen Kurzschluss verursacht, sagte NRW-Innenminister Herbert Reul, CDU. Wer da rangeht, greift unser Land an, sagte er. Gleich mehr bei Bild.
0: Wir warten drauf, was noch mehr passiert. Also, 5 Minuten alte Nachricht, wo kriegt ihr die denn schneller, außer hier bei RPV Gran Canaria?

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1: Was soll ich euch sagen? Ja, man hört's jeden Tag eigentlich, ne? Immer Verspätungen bei der Deutschen Bahn. Jetzt wollten sie wohl ganz schnell sein, sag ich mal so. Ich zieh's ein bisschen ins Lächerliche, obwohl es natürlich wahnsinnig gefährlich war. Bei 200 km/h ging auf einmal schon mal die Tür auf. Und das ist daraus passiert. Das ist gestern Abend passiert, aber sie ist auch erst gerade 10 Minuten alt, die Nachricht.
2: Notstopp im Tunnel. 238 Passagiere sitzen fest. Bei 200 Kilometern pro Stunde. ICE-Tür öffnet sich während der Fahrt von Jana Godau. Gemünden. Bayern.

Feuerwehr, DRK und Bundespolizei rückten mit einem Großaufgebot von gut 300 Einsatzkräften an. Passagiere über 4 Stunden im Zug gefangen, der Bundespolizeisprecher weiter, es war dunkel, das Gelände unwegsam. Deshalb mussten die Fahrgäste bis zum Abschluss der polizeilichen Maßnahmen im Zug ausharren. Das geschah auch zur Sicherheit der Reisenden. Gegen 1 Uhr wurde der ICE von einem Rettungszug der Deutschen Bahn in den Bahnhof Lohr geschleppt. Dort konnten die Passagiere des vorderen Zugteils auf Busersatzverkehr umsteigen. Hellwig, die gut 120 Reisenden im hinteren Teil wurden noch befragt, es mussten Identitäten festgestellt werden. Gegen 2.30 Uhr war der Einsatz vorerst beendet. Polizei suchte Bahnstrecke ab. Zu den polizeilichen Maßnahmen gehörte vor allem die Absuche der Strecke, da nicht ausgeschlossen werden konnte, dass eine Person aus der geöffneten Tür gestürzt und verletzt war. Die Beamten suchten mit Hunden, Hubschraubern mit Wärmebildkamera und Drohnen. Gefunden wurde niemand. Laut Polizei gilt auch keiner der Passagiere als vermisst. Noch ist unklar, ob die Tür mutwillig geöffnet wurde oder ein technischer Defekt vorliegt. Der ICE soll jetzt untersucht werden.

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Drittes Opfer nach Doppelmord in Hamburg. Mann mit Kopfschuss meldet sich im Krankenhaus von Marco Zitzow und Marco Dittmar. Hamburg. Neue dramatische Wendung nach dem Doppelmord nahe der Hamburger Messe. Nach den tödlichen Schüssen auf zwei Männer ist ein drittes Opfer aufgetaucht. Nach exklusiven Bildinformationen meldete sich der Mann noch in der Nacht selbst im Universitätsklinikum Hamburg-Eppendorf, UKE. Er hatte eine Verletzung am Kopf. Nach Bildinformationen handelt es sich um einen Streifschuss. Sofort rückte die Polizei am Krankenhaus an. Beamte mit Maschinenpistolen bewachten die ganze Nacht die Eingänge der Klinik und den Patienten. Das Opfer mit der Kopfschussverletzung wurde noch in der Nacht notoperiert. Zwei Männer sterben nach Schüssen. Die Bluttat hatte sich am Dienstagabend kurz nach 22 Uhr auf einem Fabrikgelände in der Lagerstraße nahe der Messe Hamburg ereignet. Gäste eines Bistros hatten Schüsse gehört und die Polizei alarmiert. Als die ersten Beamten eintrafen, fanden sie zwei schwer verletzte Männer. Für beide kam jede Hilfe zu spät. Einer der Männer wurde tödlich verletzt im Inneren des Gebäudes gefunden. Der zweite Mann hatte nach Bildinformationen einen Schuss in den Bauch erlitten. Er starb noch im Rettungswagen. Noch in der Nacht wurde seine Leiche in die Gerichtsmedizin gebracht. Dunkler SUV rast vom Tatort davon. Die Mordermittler gehen von einer Tatvorbeziehung aus. Opfer und Täter sollen sich demnach nicht zufällig begegnet sein. Welche Verbindung zwischen ihnen bestand und was der Hintergrund der tödlichen Schüsse ist, bleibt bislang unklar. Nach den Schüssen begann in Hamburg eine riesige Fahndung. Nach Bildinformationen wollen Augenzeugen einen dunklen, hochmotorisierten SUV gesehen haben, der vom Tatort in Richtung Autobahn geflüchtet sein soll. Mögliche Verbindung mit Schießerei in Niederlanden: 30 Streifenwagen fahndeten nach dem Fahrzeug und dem oder den Tätern. Auch eine Drohne kam zum Einsatz. Doch der SUV verschwand in der Nacht. In dem Gebäude sind der Fleischwarenhersteller Delta Fleisch Hamburg und der Boxstall Universum Boxing untergebracht. Die Abteilung für Kapitaldelikte der Staatsanwaltschaft Hamburg und eine Mordkommission haben die Ermittlungen übernommen. Wie Bild erfuhr, gab es noch einen weiteren Verdacht. Polizisten sollten bei der Fahndung auf ausländische Fahrzeuge achten, insbesondere auf Autos mit niederländischen Kennzeichen. Hintergrund ist eine Schießerei in den Niederlanden, bei der am Dienstagmorgen ein Mann getötet wurde.

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3: Ja, Sport trifft Musik und das ist auch ein großes Thema. Natürlich im Bermuda-Dreieck, Freunde, ihr kennt es alle. Und ja, heute Abend heißt es Fußball, Fußball, Fußball. Die zwei Nachholspiele in Sachen DFB-Pokal erste Runde. Ja, mit Beteiligung FC Bayern München und natürlich dem BVB Borussia Dortmund 09. Aber am Donnerstag, also morgen, haben wir schon die erste Live-Veranstaltung. Und da haben wir aus dem Königreich der Niederlande unsere Ilse. Ein Mensch, der wirklich fantastisch singen kann, gute Laune verbreitet. Und am Ende der Show sagt man so sich selber, das kommt mir jedes Mal so vor, denn wir hatten sie in der letzten Saison auch schon. Mensch, verdammt nochmal, ich habe kaum etwas verstanden. Aber ich habe gute Laune. Und hier ist auch Ilse mal kurz für euch persönlich.
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3: So, und wer sie kennenlernen will, morgen Abend zum allerersten Mal. 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

0: so, ihr Lieben, ist ja unglaublich. Was ist heute los hier? In Augsburg. Da ist im Augsburger Hauptbahnhof eine Handgranate explodiert. Ihr hört gleich darüber. Immer schön dranbleiben, Freunde. Mir gefällt das zwar auch nicht, die Nachrichten, aber wir müssen es ja machen. Das ist der sogenannte Radioauftrag. Es gibt schon Entwarnung, aber immerhin, da ist eine Handgranate explodiert. Und zwar vor einem türkischen Juwelier. Im Hauptbahnhof Augsburg.
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0: Ganz genau, wo auch sonst. Hier ist Mr. Barry White, aber hier ist auch die Nachricht von dem Augsburger Hauptbahnhof.
6: Züge rollen wieder. Entwarnung am Augsburger Hauptbahnhof von Sebastian Richter, Frank Klaus, Karl Keim und Andreas Bachner. Augsburg, Bayern. Entwarnung am Hauptbahnhof Augsburg. Es wurde kein weiterer Sprengstoff gefunden. Nach der Explosion einer Handgranate am Augsburger Hauptbahnhof gab es wieder Sprengstoffalarm. Der Zugverkehr wurde komplett eingestellt. Der ist jetzt wieder freigegeben. Großeinsatz der Polizei in Augsburg, Bayern. Sprengstoffexperten vom Landeskriminalamt Bayern sind vor Ort, teilte die Polizei auf Nachfrage mit. Das Bahnhofsgebäude war abgeriegelt. Der gesamte Bahnhofsbereich wird von Sprengstoffspürhunden abgesucht. Bild erfuhr, da diese mehrfach angeschlagen hatten, unter anderem an einem Mülleimer, musste das gesamte Areal gesperrt und abgesucht werden. Vorsorglich wurde deshalb auch der Zugverkehr gestoppt. Ein weiterer verdächtiger Gegenstand wurde jedoch nicht entdeckt. Handgranate explodierte vor Juwelier. Der Auslöser für den Einsatz. Gegen 3.15 Uhr explodierte nach Bildinformationen eine Handgranate vor einem türkischen Juwelier. Die Polizei ist seit morgen mit zahlreichen Kräften vor Ort. Das Geschäft des Juweliers, vor dem die Handgranate explodierte, befindet sich an einem Vorplatz vom Durchgang zum Augsburger Hauptbahnhof. Bei der Explosion am frühen Mittwoch erlitten eine Jugendliche, 17 und ein 18-Jähriger ein Knalltrauma, sind leicht verletzt. Sie waren laut Polizei Passanten. Auch Fensterscheiben wurden beschädigt. Verbindung zu organisiertem Verbrechen? Nach Bildinformationen prüft die Polizei einen Zusammenhang mit dem organisierten Verbrechen. Der Hauptbahnhof sei offenbar nicht das Ziel gewesen. Der Durchgang, in dem die Handgranate explodierte, bleibt weiter gesperrt. Wegen des Einsatzes waren auch Straßen im Bereich des Hauptbahnhofs abgesperrt. Der öffentliche Nahverkehr in Augsburg war ebenfalls betroffen. Die Maßnahmen wurden jetzt aufgehoben.

So, ihr Lieben, 11 Uhr und 27 Minuten. Ihr hört gerade Prima Mittag, das Magazin auf der Welle 107,3 FM. Man könnte ja eigentlich auch jetzt sagen Prima Vormittag. Ja, ich bin eine Stunde früher auf Sendung, weil ich eine Stunde eher gehen muss.

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0: Hier sind die Radio Primavera Nachrichten. Das sind die Meldungen der Stunde.
4: Mit Michael Daub, guten Tag. Volkswagen will offenbar 4 weitere Werke schließen. Nach einem Bericht der Wirtschaftswoche hat der Vorstand die Schließung der Standorte Emden, Hannover, Zwickau und Neckarsulm bereits beschlossen. Die Produktion soll dort zwischen 2031 und 2034 enden. Hintergrund sind die Sparpläne des Konzerns. Die Europäische Union hat Deutschland nach dem Drohnenvorfall in Leipzig Unterstützung zugesichert. EU-Kommissionspräsidentin von der Leyen schrieb, die EU stehe angesichts des russischen Angriffs voll und ganz an der Seite Deutschlands. NATO-Generalsekretär Rutte betonte, das Bündnis werde seine Mitglieder gegen jede Bedrohung verteidigen. Russlands Präsident Putin bezeichnete die von Deutschland angekündigten Sanktionen als schweren Fehler. Die Bundeswehr hat im Nordatlantik offenbar erfolgreich ein neues Raketensystem getestet. Dabei handelt es sich um das israelische System LORA. Der Test war bislang geheim. Nach Angaben des Marineinspekteurs Karg kann das System von deutschen Schiffen aus eingesetzt werden. Die Reichweite sei größer als bei allen bisher bekannten Systemen. Fußballprofi Antonio Rüdiger spielt nicht mehr für Deutschland. Der 33-Jährige hat seinen Rücktritt aus der Nationalmannschaft erklärt. Er wolle den Weg für die junge Generation freimachen, schrieb Rüdiger. Der Innenverteidiger von Real Madrid bestritt 86 Länderspiele. Er nahm an 3 Weltmeisterschaften und 2 Europameisterschaften teil. 2017 gewann er mit dem deutschen Team den Confederations Cup in Russland. Soweit die
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4: Auf Gran Canaria heute nochmal viel Sonne. Temperaturen bis 29 Grad. 21 Grad bringt die Nacht. Auch morgen wird es warm, sonnig. Gibt so ein paar schöne Wetterwolken. Die sind aber harmlos.
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0: meine Lieben, wer kennt sie noch von euch? Ich bin damit groß geworden. Viele von euch auch. Die Münchner Freiheit. Oh Baby. So der Song. Kommen wir zu einem Thema, da passt Oh Baby ganz genau dazu. Der Flugzeugträger Abraham Lincoln landet nach 250 Tagen auf hoher See. Jetzt haltet euch fest. Vor der thailändischen Küste. Und zwar 5000 Mann, für die geht's jetzt los nach. Wie heißt das Ding denn nochmal? Ach, ihr werdet's gleich hören. Da ist bestimmt richtig Lümmelgetümmel oder wie man es nennen mag.
1: Nach 250 Tagen auf See. 5000 US-Soldaten stürmen Thailands Sündenmeile. Von Michael Quandt und Alexander Heinen. Pattaya. Eine Partyhochburg bereitet sich auf einen gewaltigen Besucheransturm vor. Nach mehr als 250 Tagen auf See hat der US-Flugzeugträger USS Abraham Lincoln im thailändischen Hafen Laem Chabang festgemacht. An Bord rund 5000 Seeleute und Marines, die erstmals seit Monaten wieder festen Boden unter den Füßen haben. Für die Besatzung ist der Landgang eine Erlösung. Denn ursprünglich war die Abraham Lincoln Ende 2025 zu einem regulären Einsatz im Pazifik ausgelaufen. Doch mit der Eskalation des Iran-Konflikts wurde der atomgetriebene Flugzeugträger in den Nahen Osten verlegt und dort deutlich länger eingesetzt als geplant. Die lange Mission sorgte in den USA zuletzt für Schlagzeilen. Berichte über extreme psychische Belastungen, Versorgungsengpässe, defekte Toiletten und mutmaßliche Suizidversuche an Bord alarmierten Politiker und Öffentlichkeit. Die US Navy räumte schwierige Bedingungen ein, betonte aber zugleich, die Besatzung sei ausreichend unterstützt worden. Nun erwartet die Soldaten Pattaya, Thailands berüchtigter Badeort, am Golf von Thailand. Die Stadt ist weltweit für ihr Nachtleben bekannt und gilt seit Jahrzehnten als Symbol für den Sextourismus in Südostasien. Das erwartet Pattaya vom Ansturm der US-Soldaten. Pattayas Bürgermeister Poramet Ungampichet macht keinen Hehl daraus, dass die Stadt die Amerikaner mit offenen Armen empfängt. Hotels, Restaurants, Bars, Taxiunternehmen und andere Tourismusbetriebe seien auf die Gäste vorbereitet. Der Bürgermeister rechnet mit einem satten Geldregen. Bei durchschnittlichen Ausgaben von 1.000 bis 3.000 Baht pro Soldat könnten nach seinen Schätzungen 5 bis 15 Millionen Baht bis zu rund 388.000 Euro in Pattaya ausgegeben werden, sofern alle Besatzungsmitglieder an Land dürfen. Besonders gespannt blickt die berühmte Walking Street auf den Besuch. Die Tourismusbranche leidet derzeit unter einer eher schwachen Nachfrage. Betreiber von Bars, Clubs und Restaurants hoffen jetzt auf zusätzliche Gäste und kräftige Umsätze. Viele Unternehmer erwarten, dass die Amerikaner die Kassen spürbar klingeln lassen. Schon während des Vietnamkriegs, ab Mitte der 1960er Jahre, kamen tausende US-Soldaten zur Erholung. Aus dem einstigen Fischerdorf entwickelte sich innerhalb weniger Jahre ein internationales Amüsierviertel. Entsprechend groß sind jetzt die Erwartungen der lokalen Wirtschaft. Nach Angaben örtlicher Behörden sollen die Seeleute mehrere Tage in der Region verbringen, bevor der Flugzeugträger seine Heimreise Richtung USA fortsetzt. Stadtverwaltung und Polizei in Pattaya rüsten sich für den Ansturm der US-Matrosen. Die Soldaten sollen in kleinen Gruppen an Land gehen, um die Massen besser kontrollieren zu können. Um für Ordnung zu sorgen, fährt die Stadt die Sicherheitsmaßnahmen hoch. Geplant sind eine verstärkte Polizeipräsenz, zusätzliche Verkehrslenkung, Kontrollen an wichtigen Zufahrtsstraßen sowie eine intensive Überwachung der Ausgehviertel und Touristenzonen. Laut örtlichen Vertretern wurden den US-Soldaten bestimmte Freizeitaktivitäten untersagt, etwa das in Thailand mittlerweile eingeschränkt, legale Kiffen, nur noch für medizinische Zwecke mit ärztlicher Verschreibung, sowie riskante Wassersportangebote.
0: Ja, geplant sind verstärkte Polizeipräsenz und zusätzliche Verkehrslenkung, was auch immer das heißt.
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0: Da passt der Oli doch, oder? Chris Roberts, du bist ein Mädchen. Hab ich das jetzt gesagt?

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2: So, ihr Lieben, wir müssen gleich nochmal dahin gehen zu eben halt der Geschichte in Köln-Bergheim. Und zwar dem verfassungsfeindlichen Sabotage an der Stromleitung. Aber erst geht's in die Werbung.
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2: 11 Uhr und 46 Minuten und wir gehen ganz normal schnell nach Köln-Bergheim.
5: Wer da rangeht, greift unser Land an. Reul reagiert auf Anschlag bei Köln.Bergheim, NRW. Nach der Störung an einem Umspannwerk in Bergheim bei Köln wird wegen verfassungsfeindlicher Sabotage ermittelt. Unbekannte hätten Kabel über die Oberleitung gebracht und so einen Kurzschluss verursacht, sagte Herbert Reul, 74, CDU. Der Innenminister von Nordrhein-Westfalen. Wer da rangeht, greift unser Land an. Die Ermittler gehen laut Reul mittlerweile von einer vorsätzlichen Tat aus. Geprüft wird demnach in 2 Richtungen. Fremdstaatlich gelenkte Sabotage und Linksextremismus. Der Anschlag war am Dienstagabend kurz vor 20 Uhr verübt worden. Anwohner hatten plötzlich Blitze am Umspannwerk gesehen und Explosionen gehört. Kurz danach kreiste ein Hubschrauber über der Anlage der Firma Amprion. Zuerst hieß es noch, eine Servicedrohne des Stromanbieters könnte versehentlich die Hochspannungsleitung getroffen haben. Jetzt wurden offenbar Hinweise auf Kabel gefunden, die die beobachteten Lichtbögen verursacht hatten. Innenminister, das war eine Straftat. Herbert Reul weiter, das war kein kaputter Schalter, das war Absicht, das war eine Straftat. Von dem Kurzschluss am Dienstagabend waren mehrere Leitungen betroffen. Der Strom fiel an 5 Braunkohleblöcken des Kraftwerks aus. Es gab der Polizei zufolge aber keine Stromausfälle für Haushalte. Energieministerin Mona Neubauer, 49 Grüne, sagte, wer auch immer dahinter steckt, konnte die Energieversorgung nicht aus dem Takt bringen. Amprion betonte zugleich, dass Experten mit den zuständigen Sicherheitsbehörden daran arbeiten, den Sachverhalt schnellstmöglich aufzuklären und die Auswirkungen zu bewerten. Auch in Brandenburg war am Dienstag ein Umspannwerk angegriffen worden. Dabei kamen mehr als 20 selbstgebaute und mit Zeitzündern versehene Raketen zum Einsatz, die Kupferdrähte in die Leitungen befördern sollten. Ermittelt wird dort unter anderem wegen des Verdachts der Bildung einer terroristischen Vereinigung. Reul sagte, ein möglicher Zusammenhang werde geprüft,

0: hab ich von.
1: Na, von wie? Ja. Die 70er, ne? Da ging's heiß her. Zumindest mit Caroline.
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1: So ihr Lieben, letzte Nachricht in der ersten Stunde, 11 Uhr und 55 Minuten. Es geht um VW, Volkswagen, was ein Thema. Und da hat der Vorstand beschlossen, das Aus für 4 VW-Werke. Bitteschön.
3: Medienbericht. Vorstand beschließt das Aus für 4 VW-Werke. Von Daniel Puskepeleitis.Wolfsburg. Eine Woche lang sind die VW-Manager zu 8 Betriebsversammlungen in deutschen Werken gereist, um die Belegschaft über die Sparpläne zu informieren. Konkrete Antworten zu Jobabbau und Fabrikschließungen gab es nicht. Jetzt schafft der Vorstand offenbar doch Tatsachen. Einstimmig soll er das Aus von 4 Standorten beschlossen haben. Wie die Wirtschaftswoche berichtet, soll die Produktion in den Volkswagen-Werken Emden und Zwickau 2031 eingestellt werden, 2032 bei VW Nutzfahrzeuge in Hannover, 2034 am Audi-Standort Neckarsulm. Dem Magazin zufolge kann der Vorstand das Leerlaufen von Werken am Aufsichtsrat vorbei umsetzen. Das Kontrollgremium hat die Sparpläne am kommenden Freitag auf der Tagesordnung. Im Juli hatte Konzernchef Oliver Blume 58 im Aufsichtsrat keine Mehrheit gefunden. Freitag tagt der Aufsichtsrat. Ein Dokument zu der Vorstandsentscheidung will Blume dem Bericht zufolge am Freitag vorlegen. Die bestehenden Geschäftsmodelle und Strukturen reichten nicht mehr aus, um die Wettbewerbsfähigkeit und Profitabilität des Volkswagen-Konzerns langfristig sicherzustellen, zitiert die Wirtschaftswoche aus dem Papier, das den Titel Bericht zum Konzeptbeschluss Aufsichtsrat 3.4. September 2026 trage. Volkswagen wollte sich auf eine Anfrage der Nachrichtenagentur AFP hin nicht äußern. Ein Sprecher des Konzerns bat um Verständnis, dass wir interne Unterlagen nicht kommentieren. Diese werden in den zuständigen Gremien besprochen und verabschiedet. Diesem Prozess greifen wir nicht vor. Große Kostenunterschiede zu anderen europäischen Werken. Finanzvorstand Arno Antlitz, 56, sprach am Montag in Hannover zu den Beschäftigten. Aufgrund der großen Kostenunterschiede zu anderen europäischen Werken haben wir, aus heutiger Sicht, für 4 deutsche Standorte keine wirtschaftliche Nachbelegung, wenn die aktuellen Produkte Anfang der 30er Jahre auslaufen. Weiterhin betonte er, die Verantwortung des Vorstands ende nicht, sollte es keine neuen Modelle für ein Werk geben. Im Gegenteil, dann geht es darum, neue Perspektiven für Beschäftigung und Zukunftsperspektiven für den Standort zu schaffen. VW-Betriebsrat und IG Metall kündigten erheblichen Widerstand gegen Werksschließungen an. Ich kann nur warnen, wenn der Vorstand diese Vereinbarung heute wieder in Frage stellen will, dann wird der Werkboden an allen Standorten brennen. Das sage ich euch. Wir werden uns mit aller Macht dagegen stellen, sagte IG Metall-Bezirksleiter Thorsten Gröger, 57.
1: Tja, was willst du dazu sagen? Wir warten einfach mal ab. Am Freitag, großer Finanzvorstand, Vorstandssitzung, und dann wollen wir mal schauen, was passiert. So ihr Lieben, die erste Stunde ist rum. 11 Uhr und 59 Minuten. Und die zweite Stunde fangen wir natürlich an, auch wenn es dann genau genommen die erste ist, mit dem besonderen Lied. Ich freue mich drauf, kann es euch jetzt schon sagen, es ist ein Song von Bryan Adams.

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1: Mit Michael Daub. Das Ministerium für Tourismus und Arbeit stellt der Kanarischen Arbeitsagentur 59 Millionen Euro für Bildungsprogramme zur Verfügung. Damit sollen Arbeitslose ihre beruflichen Qualifikationen verbessern und sich weiterbilden können. Außerdem soll ihnen der Einstieg in den Arbeitsmarkt erleichtert werden. Die Angebote sollen sich dabei stärker am Bedarf der Unternehmen und der verschiedenen Wirtschaftsbereiche orientieren. In Las Palmas ist die 21. internationale Konferenz über nachhaltige Energie-, Wasser- und Umweltsysteme gestartet. Bürgermeisterin Carolina Darias hat die Konferenz eröffnet. Erstmals findet die Veranstaltung in Spanien statt. Rund 500 Experten aus aller Welt nehmen daran teil. Darias betonte, Las Palmas sei gut als Standort für internationale Kongresse geeignet. In Las Palmas ist seit gestern die neue Buslinie 19 unterwegs. Sie verbindet das Hafenterminal an der Plaza Manuel Becerra mit El Cebadal und dem Hafengebiet. Die bisher getrennten Linien 18 und 19 wurden dafür zusammengelegt. Die Linie fährt als Rundkurs und soll vor allem für Hafenarbeiter und Besucher die Verbindungen verbessern. Zu den Stoßzeiten fährt alle 30 Minuten ein Bus. Telde will den Autoverkehr bis 2030 deutlich reduzieren. Die Stadt hat dafür einen Plan für nachhaltige Mobilität aufgestellt. Ziel ist, dass 75% der Wege künftig zu Fuß, mit dem Fahrrad oder auf andere nicht motorisierte Weise zurückgelegt werden. Geplant sind unter anderem neue Fuß- und Radwege, zwei Umweltzonen in San Juan und San Giorgio sowie eine städtische Buslinie. Soweit die Meldungen.
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1: Auf Gran Canaria heute nochmal viel Sonne. Temperaturen bis 29 Grad. 21 Grad bringt die Nacht. Auch morgen wird es warm, sonnig. Gibt so ein paar schöne Wetterwolken. Die sind aber harmlos.
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4: So ihr Lieben, um 12 Uhr und 2 Minuten, der ein oder andere schaltet gerade erst ein. Ich muss euch sagen, ich bin schon in der zweiten Stunde. Ja, heute ausnahmsweise eine Stunde früher angefangen, weil eine Stunde eher gehen. Wieso, weshalb, warum? Ja, es sind leider Termine, es tut mir leid. Hier ist das besondere Lied. Hier ist Mr. Bryan Adams. And everything I do it for you. Viel Spaß.

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1: 12 Uhr und 17 Minuten. Ja, Freunde, ich war persönlich noch nie auf der Insel Sylt. Nein, das war ich noch nie. Und da gibt es teure Parkfallen auf Sylt. Ich habe mir den Bericht schon mal kurz vorgelesen. Als Resümee würde ich sagen, jetzt weiß ich auch, warum die Punker nicht mit dem Auto kommen, sondern mit dem Deutschlandticket. Hier ist der Bericht.
2: Über 100 Euro für wenige Minuten. Teure Parkfallen auf Sylt sorgen für Ärger von Katharina Regenthal. Wer auf Sylt sein Auto nur kurz auf einer privaten Fläche abstellt, kann schnell eine böse Überraschung erleben. Wenige Minuten Parkzeit können auf einmal mehrere hundert Euro kosten. Immer mehr Urlauber und Einheimische ärgern sich über private Parkplatzbetreiber auf der Insel Sylt. In einem Fall kosteten 22 Minuten ohne gelöstes Ticket 53 Euro. Dabei hätte die reguläre Parkgebühr nur 2 Euro betragen. In einem anderen Fall wurde aus einem kurzen Halt zunächst eine Forderung von 145 Euro, die später auf mehr als 200 Euro anwuchs, wie die Mopo berichtet. Hohe Strafen für kleine Fehler. Die Betreiber verweisen auf ihre Parkregeln, die auf Schildern ausgewiesen seien. Wer eine private Fläche nutzt, akzeptiere die Bedingungen und müsse bei Verstößen mit einer Vertragsstrafe rechnen. Kritiker sehen das anders. Sie werfen den Unternehmen vor, mit Unachtsamkeit von Autofahrern ein lukratives Geschäftsmodell aufgebaut zu haben. Wer ein Schild übersieht, das Kleingedruckte nicht liest oder vergisst, rechtzeitig zu zahlen, wird schnell zur Kasse gebeten. Streit um Schilder und Sichtbarkeit. Rechtlich sind solche Forderungen grundsätzlich möglich. Voraussetzung ist allerdings, dass die Parkbedingungen und die Höhe der Vertragsstrafe klar und gut sichtbar ausgeschildert sind. Genau das sorgt für Streit. Während Betreiber und Eigentümer auf Schilder verweisen, fühlen sich viele Betroffene überrumpelt. Besonders dann, wenn Hinweise klein, versteckt oder aus ihrer Sicht nicht eindeutig erkennbar sind. Für Autofahrer bleibt vor allem eine Erkenntnis: Wer auf privaten Parkflächen auf Sylt und anderswo parkt, sollte genau hinschauen. Sonst können aus wenigen Minuten und wenigen Euro schnell Forderungen im dreistelligen Bereich werden.

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2: 12:21 Uhr, ihr hört gerade die zweite Stunde von Prima Mittag, das Magazin auf der Welle 107,3 FM. Mein Name ist Martin Schubert. Ja, habt richtig gehört. Zweite Stunde. Heute eine Stunde früher alles begonnen und somit auch eine Stunde eher beendet. Um 13 Uhr ist Schluss. Aber nur von mir.
3: Emma, siehst du schwarz und bremst dich damit.
2: Um 15 Uhr, wie gewohnt, habt ihr euren Jürgen wieder. Dazu später mehr.
3: Wann hörst du damit auf?

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2: Mit Michael Daub. Der Vorstand von VW hat einem Bericht der Wirtschaftswoche zufolge die Schließung von 4 Werken beschlossen. Demnach soll die Produktion in Emden, Hannover, Zwickau und Neckarsulm zwischen 2031 und 2034 enden. In den vergangenen Tagen hatte es bei Volkswagen mehrere Betriebsversammlungen gegeben. Hintergrund sind die Sparpläne des Unternehmens. Die Polizei geht bei der Störung an einem Umspannwerk in Bergheim bei Köln von einer vorsätzlichen Straftat aus. Ein technischer Defekt wird ausgeschlossen. Gestern Abend war es durch einen Kurzschluss zu Leitungsausfällen gekommen. Die allgemeine Stromversorgung war nicht betroffen. Ursache und Hintergründe sind noch unklar. Zuvor hatten Unbekannte nahe einem Kraftwerk in Brandenburg versucht, ebenfalls Kurzschlüsse auszulösen. Bundesaußenminister Wadephul hat die deutschen Sanktionen gegen Russland als angemessene und notwendige Reaktion bezeichnet. Hintergrund ist der versuchte Drohnenanschlag am Flughafen Leipzig-Halle. Wadephul sagte im Zweiten, Deutschland habe nicht überschnell gehandelt. Man habe die Erkenntnisse sorgfältig analysiert. Dabei seien Parallelen und bestimmte Verhaltensmuster festgestellt worden. Auch bei den verwendeten Werkstoffen gäbe es Hinweise auf Verbindungen zu früheren Fällen. Russlands Präsident Putin bezeichnete die Sanktionen dagegen als schweren Fehler. Eine Mehrheit der Menschen in Deutschland ist für eine Zuckersteuer auf Getränke. Das zeigt eine Forsa-Umfrage für Stern und RTL. 55% der Befragten befürworten eine solche Abgabe. Das Bundesfinanzministerium arbeitet derzeit an den Details. Die Höhe der Steuer soll sich nach dem jeweiligen Zuckergehalt der Getränke richten. Soweit die Meldungen.
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2: Bei den US Open haben zwei deutsche Tennisprofis die zweite Runde erreicht. Jan-Lennard Struff gewann sein Auftaktmatch gegen den Argentinier Camilo Hugo Carabelli glatt in 3 Sätzen. Eva Lys setzte sich zuvor in 2 Sätzen gegen die Tschechin Gabriela Knutson durch. Zum Abschluss der ersten Runde im DFB-Pokal ist heute Abend der Titelverteidiger im Einsatz. Der FC Bayern München spielt beim Zweitligisten Osnabrück. Anstoß ist um 20.45 Uhr. Gestern hat Borussia Dortmund die zweite Runde erreicht. Der BVB gewann beim Oberligisten HEBC Hamburg mit 5:0. Und Fußballprofi Antonio Rüdiger spielt nicht mehr für Deutschland. Der 33-Jährige hat seinen Rücktritt aus der Nationalmannschaft erklärt. Er wolle den Weg für die junge Generation freimachen, schrieb Rüdiger. Der Innenverteidiger von Real Madrid bestritt 86 Länderspiele. Er nahm an 3 Weltmeisterschaften und 2 Europameisterschaften teil. 2017 gewann er mit dem deutschen Team den Confederations Cup in Russland. Das war's vom Sport.
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0: Sprecherin Gabriela Knutzon durch. Zum Abschluss der ersten Runde im DFB-Pokal ist heute Abend der Titelverteidiger im Einsatz. Der FC Bayern München spielt beim Zweitligisten Osnabrück. Anstoß ist um 20.45 Uhr. Gestern hat Borussia Dortmund die zweite Runde erreicht. Der BVB gewann beim Oberligisten HEBC Hamburg mit 5:0. Und Fußballprofi Antonio Rüdiger spielt nicht mehr für Deutschland. Der 33-Jährige hat seinen Rücktritt aus der Nationalmannschaft erklärt. Er wolle den Weg für die junge Generation freimachen, schrieb Rüdiger. Der Innenverteidiger von Real Madrid bestritt 86 Länderspiele. Er nahm an 3 Weltmeisterschaften und 2 Europameisterschaften teil. 2017 gewann er mit dem deutschen Team den Confederations Cup in Russland. Das war's vom Sport.
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Dieser Song hier ist brandneu. Ach nee, doch nicht.

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1: Mit Michael Daub. Das Ministerium für Tourismus und Arbeit stellt der Kanarischen Arbeitsagentur 59 Millionen Euro für Bildungsprogramme zur Verfügung. Damit sollen Arbeitslose ihre beruflichen Qualifikationen verbessern und sich weiterbilden können. Außerdem soll ihnen der Einstieg in den Arbeitsmarkt erleichtert werden. Die Angebote sollen sich dabei stärker am Bedarf der Unternehmen und der verschiedenen Wirtschaftsbereiche orientieren. In Las Palmas ist die 21. internationale Konferenz über nachhaltige Energie-, Wasser- und Umweltsysteme gestartet. Bürgermeisterin Carolina Darias hat die Konferenz eröffnet. Erstmals findet die Veranstaltung in Spanien statt. Rund 500 Experten aus aller Welt nehmen daran teil. Darias betonte, Las Palmas sei gut als Standort für internationale Kongresse geeignet. In Las Palmas ist seit gestern die neue Buslinie 19 unterwegs. Sie verbindet das Hafenterminal an der Plaza Manuel Becerra mit El Cebadal und dem Hafengebiet. Die bisher getrennten Linien 18 und 19 wurden dafür zusammengelegt. Die Linie fährt als Rundkurs und soll vor allem für Hafenarbeiter und Besucher die Verbindungen verbessern. Zu den Stoßzeiten fährt alle 30 Minuten ein Bus. Telde will den Autoverkehr bis 2030 deutlich reduzieren. Die Stadt hat dafür einen Plan für nachhaltige Mobilität aufgestellt. Ziel ist, dass 75% der Wege künftig zu Fuß, mit dem Fahrrad oder auf andere nicht motorisierte Weise zurückgelegt werden. Geplant sind unter anderem neue Fuß- und Radwege, zwei Umweltzonen in San Juan und San Giorgio sowie eine städtische Buslinie. Soweit die Meldungen.
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1: Auf Gran Canaria heute nochmal viel Sonne. Temperaturen bis 29 Grad. 21 Grad bringt die Nacht. Auch morgen wird es warm, sonnig. Gibt es so ein paar schöne Wetterwolken. Die sind aber harmlos.
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2: Mit Michael Daub. Das Bundeskabinett hat einen Gesetzentwurf von Familienministerin Prien beschlossen. Demnach sollen bei allen Kindern spätestens mit 4 Jahren der Sprach- und Entwicklungsstand erfasst werden. So sollen Kinder gezielt gefördert und besser auf den Übergang in die Grundschule vorbereitet werden. Außerdem wurde die Einkommenssteuerreform auf den Weg gebracht. Sie soll vor allem Familien mit Kindern sowie Menschen mit kleinen und mittleren Einkommen entlasten. Nach den Angriffen auf Umspannwerke ermittelt die Polizei wegen Terrorverdachts. Gestern waren an einem Umspannwerk in Brandenburg mehrere raketenähnliche Gegenstände entdeckt worden. Sie sollen offenbar Kurzschlüsse verursachen. Heute haben Unbekannte in Nordrhein-Westfalen mehrere Kraftwerksblöcke lahmgelegt. NRW-Innenminister Reul sagte dazu, es werde wegen verfassungsfeindlicher Sabotage ermittelt. Mit der Ehrung von Hollywood-Star George Clooney starten heute Abend die 83. Filmfestspiele in Venedig. Der 65-Jährige erhält den Goldenen Löwen für sein Lebenswerk. Die Laudatio hält seine Schauspielkollegin Laura Dern. Die beiden waren im vergangenen Jahr gemeinsam im Film Jay Kelly zu sehen. Der Film feierte in Venedig Premiere. Das Deutsche Institut für Wirtschaftsforschung hat seine Wachstumsprognose für Deutschland deutlich angehoben. Die Forscher erwarten für dieses Jahr jetzt ein Wachstum von 1,2%. Im Juni waren sie noch von 0,5% ausgegangen. Zur Begründung hieß es, die deutsche Wirtschaft habe sich widerstandsfähiger gezeigt als erwartet.
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2: Bei den US Open haben 2 deutsche Tennisprofis die 2. Runde erreicht. Jan-Lennard Struff gewann sein Auftaktmatch gegen den Argentinier Camilo Hugo Carabelli glatt in 3 Sätzen. Eva Lys setzte sich zuvor in 2 Sätzen gegen die Tschechin Gabriela Knutson durch. Zum Abschluss der ersten Runde im DFB-Pokal ist heute Abend der Titelverteidiger im Einsatz. Der FC Bayern München spielt beim Zweitligisten Osnabrück. Anstoß ist um 20.45 Uhr. Gestern hat Borussia Dortmund die 2. Runde erreicht. Der BVB gewann beim Oberligisten HEBC Hamburg mit 5:0. Und Fußballprofi Antonio Rüdiger spielt nicht mehr für Deutschland. Der 33-Jährige hat seinen Rücktritt aus der Nationalmannschaft erklärt. Er wolle den Weg für die junge Generation freimachen, schrieb Rüdiger. Der Innenverteidiger von Real Madrid bestritt 86 Länderspiele. Er nahm an 3 Weltmeisterschaften und 2 Europameisterschaften teil. 2017 gewann er mit dem deutschen Team den Confederations Cup in Russland. Das war's vom Sport.
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1: Mit Michael Daub. Das Ministerium für Tourismus und Arbeit stellt der Kanarischen Arbeitsagentur 59 Millionen Euro für Bildungsprogramme zur Verfügung. Damit sollen Arbeitslose ihre beruflichen Qualifikationen verbessern und sich weiterbilden können. Außerdem soll ihnen der Einstieg in den Arbeitsmarkt erleichtert werden. Die Angebote sollen sich dabei stärker am Bedarf der Unternehmen und der verschiedenen Wirtschaftsbereiche orientieren. In Las Palmas ist die 21. internationale Konferenz über nachhaltige Energie-, Wasser- und Umweltsysteme gestartet. Bürgermeisterin Carolina Darias hat die Konferenz eröffnet. Erstmals findet die Veranstaltung in Spanien statt. Rund 500 Experten aus aller Welt nehmen daran teil. Darias betonte, Las Palmas sei gut als Standort für internationale Kongresse geeignet. In Las Palmas ist seit gestern die neue Buslinie 19 unterwegs. Sie verbindet das Hafenterminal an der Plaza Manuel Becerra mit El Cebadal und dem Hafengebiet. Die bisher getrennten Linien 18 und 19 wurden dafür zusammengelegt. Die Linie fährt als Rundkurs und soll vor allem für Hafenarbeiter und Besucher die Verbindungen verbessern. Zu den Stoßzeiten fährt alle 30 Minuten ein Bus. Telde will den Autoverkehr bis 2030 deutlich reduzieren. Die Stadt hat dafür einen Plan für nachhaltige Mobilität aufgestellt. Ziel ist, dass 75% der Wege künftig zu Fuß, mit dem Fahrrad oder auf andere nicht motorisierte Weise zurückgelegt werden. Geplant sind unter anderem neue Fuß- und Radwege, zwei Umweltzonen in San Juan und San Giorgio sowie eine städtische Buslinie. Soweit die Meldungen.
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1: Auf Gran Canaria heute nochmal viel Sonne. Temperaturen bis 29 Grad. 21 Grad bringt die Nacht. Auch morgen wird es warm, sonnig. Gibt so ein paar schöne Wetterwolken. Die sind aber harmlos.
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4: Mit Michael Daub. Das Bundeskabinett hat einen Gesetzentwurf von Familienministerin Prien beschlossen. Demnach sollen bei allen Kindern spätestens mit 4 Jahren der Sprach- und Entwicklungsstand erfasst werden. So sollen Kinder gezielt gefördert und besser auf den Übergang in die Grundschule vorbereitet werden. Außerdem wurde die Einkommenssteuerreform auf den Weg gebracht. Sie soll vor allem Familien mit Kindern sowie Menschen mit kleinen und mittleren Einkommen entlasten. Nach den Angriffen auf Umspannwerke ermittelt die Polizei wegen Terrorverdachts. Gestern waren an einem Umspannwerk in Brandenburg mehrere raketenähnliche Gegenstände entdeckt worden. Sie sollen offenbar Kurzschlüsse verursachen. Heute haben Unbekannte in Nordrhein-Westfalen mehrere Kraftwerksblöcke lahmgelegt. NRW-Innenminister Reul sagte dazu, es werde wegen verfassungsfeindlicher Sabotage ermittelt. Mit der Ehrung von Hollywood-Star George Clooney starten heute Abend die 83. Filmfestspiele in Venedig. Der 65-Jährige erhält den Goldenen Löwen für sein Lebenswerk. Die Laudatio hält seine Schauspielkollegin Laura Dern. Die beiden waren im vergangenen Jahr gemeinsam im Film Jay Kelly zu sehen. Der Film feierte in Venedig Premiere. Das Deutsche Institut für Wirtschaftsforschung hat seine Wachstumsprognose für Deutschland deutlich angehoben. Die Forscher erwarten für dieses Jahr jetzt ein Wachstum von 1,2%. Im Juni waren sie noch von 0,5% ausgegangen. Zur Begründung hieß es, die deutsche Wirtschaft habe sich widerstandsfähiger gezeigt als erwartet.
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4: Auf Gran Canaria heute nochmal viel Sonne. Temperaturen bis 29 Grad. 21 Grad bringt die Nacht. Auch morgen wird es warm, sonnig. Gibt so ein paar schöne Wetterwolken. Die sind aber harmlos.
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1: Einen wunderschönen guten Tag. 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Goodbye.

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1: Mit Michael Daub. Das Ministerium für Tourismus und Arbeit stellt der kanarischen Arbeitsagentur 59 Millionen Euro für Bildungsprogramme zur Verfügung. Damit sollen Arbeitslose ihre beruflichen Qualifikationen verbessern und sich weiterbilden können. Außerdem soll ihnen der Einstieg in den Arbeitsmarkt erleichtert werden. Die Angebote sollen sich dabei stärker am Bedarf der Unternehmen und der verschiedenen Wirtschaftsbereiche orientieren. In Las Palmas ist die 21. internationale Konferenz über nachhaltige Energie-, Wasser- und Umweltsysteme gestartet. Bürgermeisterin Carolina Darias hat die Konferenz eröffnet. Erstmals findet die Veranstaltung in Spanien statt. Rund 500 Experten aus aller Welt nehmen daran teil. Darias betonte, Las Palmas sei gut als Standort für internationale Kongresse geeignet. In Las Palmas ist seit gestern die neue Buslinie 19 unterwegs. Sie verbindet das Hafenterminal an der Plaza Manuel Becerra mit El Cebadal und dem Hafengebiet. Die bisher getrennten Linien 18 und 19 wurden dafür zusammengelegt. Die Linie fährt als Rundkurs und soll vor allem für Hafenarbeiter und Besucher die Verbindungen verbessern. Zu den Stoßzeiten fährt alle 30 Minuten ein Bus. Telde will den Autoverkehr bis 2030 deutlich reduzieren. Die Stadt hat dafür einen Plan für nachhaltige Mobilität aufgestellt. Ziel ist, dass 75% der Wege künftig zu Fuß, mit dem Fahrrad oder auf andere nicht motorisierte Weise zurückgelegt werden. Geplant sind unter anderem neue Fuß- und Radwege, zwei Umweltzonen in San Juan und San Giorgio sowie eine städtische Buslinie. Soweit die Meldungen.

Es ist genau 15 Uhr und 2 Minuten. Herzlich willkommen hier bei Radio Primavera Gran Canaria auf der Welle 107,3 FM. Heute ist zum Mittwoch, der 2. September 2026. Wir schauen aufs Wetter. Aktuelle Wetterlage, Gran Canaria, Playa de Ingles, der Süden von Gran Canaria. Wir haben zurzeit eine Temperatur von 29 Grad. Ich sag mal gefühlte 33 Grad. Der V-Index, der UV-Index, der steht auf der Stufe 6, also auf der hohen Stufe, nicht auf der höchsten, aber auf der hohen Stufe. Ein wenig Wind zurzeit aus nord-nordwestlicher Richtung, Mitte 19 Stundenkilometer. Luftfeuchtigkeit liegt aktuell bei 54%. Ja, wie ich so aus meinem Studiofenster schaue, muss ich sagen, Sonne pur, Kalima lässt grüßen, etwas Sand in der Luft. So viel zu den Wetterdaten, Gran Canaria, Playa de Ingles, der Süden von Gran Canaria. Und ich sage ein herzliches Willkommen zu meiner Sendung Schlager trifft auf Schlager oder einfach Deutsch, jeden Mittwoch von 15 bis 17 Uhr. Natürlich das Ganze hier live aus dem Studio 3. Am Mikrofon für euch der Jürgen, schön, dass ihr dabei seid. Heute natürlich das Neueste vom Neuesten weltweit und von und über die Kanarischen Inseln. Jede Menge guten Schlager, deutschen Schlager. Das heißt, ihr habt einen deutschen Schlager schon lange nicht mehr gehört, dann schickt ihn mir doch einfach. Und wenn ich ihn habe, werde ich ihn natürlich auch spielen. Denn ihr wisst doch, ihr wünscht, ich spiele. Wo ihr denn hinschicken sollt, natürlich auf unsere Seite musikwunsch@radio-pv.com oder natürlich auf unsere WhatsApp-Seite Freunde von RPV Gran Canaria. Auch dort könnt ihr natürlich eure Musikwünsche hinterlegen, eure Grüße dort lassen und ihr könnt sogar aufs Band sprechen. Ja, das heißt, deine Stimme dann in meiner Sendung live hier im Radio zu hören. Und ich würde sagen, wir starten auch direkt durch und ich sage mal Augen so blau wie das Meer. Viel Spaß mit meiner Sendung.

Die Augen so blau wie das Meer. Frank Galan war das. So 8 Festnahmen nach Schießerei auf Schiff vor Teneriffa. Und zwar bei einer gemeinsamen Operation von Nationalpolizei, Guardia Civil, dem Zoll und der US-Drogenbehörde, der wurden jetzt 8 mutmaßliche Drogenhändler albanischer und philippinischer Staatsangehörigkeit festgenommen. Sie hatten in den Kanarischen Gewässern ein unter Panama-Flagge fahrendes Schiff geentert, das von Gibraltar nach Marokko unterwegs war. Man sagt, bei der Verfolgung kollidierten dann die Händler mit dem Streifenboot. Es kam zu einem Schusswechsel. Die 8 Begleiteten wurden nach Gran Canaria dann gebracht und erwarten jetzt ihre Gerichtsverhandlung, während Ermittler nach einer mutmaßlichen Kokainladung jetzt noch suchen. Und was sage ich dazu? Hier kommt Gloria. Lena Valaitis. Gloria, Gloria.

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1: Ihr wisst doch, ihr wünscht, ich spiele. Hier kommt Niki und wenn du bei mir bist, dann ist alles super.

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1: 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So, man sagt, im August sind 6 Menschen auf den Kanarischen Inseln ertrunken und bei Unfällen im Meer oder im Schwimmbad wurden sogar 1 Person kritisch, 9 Personen schwer, 3 Personen moderat und 4 Personen leicht verletzt. 4 Personen konnten unverletzt gerettet werden. Ja, man sagt, seit Jahresbeginn sind auf den Kanarischen Inseln insgesamt 45 Menschen ertrunken, darunter 6 Minderjährige. Also ich sag immer wieder, sollte die rote Fahne gehisst sein, heißt das absolutes Baden verboten und achtet immer auf die Kleinkinder. So, wir sind in der ersten Stunde. Schlager trifft auf Schlager oder einfach Deutsch. Natürlich wieder live aus dem Studio 3. Ich sage schön, dass ihr dabei seid. Am Mikrofon für euch der Jürgen. Und hier kann denn Liebe Sünde sein? Nein, nein, nein.
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0: Der gute Peter Alexander kann denn liebe Sünde sein? Man sagt, 34.400 Personen warten auf eine OP. Darunter ich auch. Gesundheitsministerin Esther Mosson und Adasat Goya, Leiter des kanarischen Gesundheitsdienstes, haben jetzt die neuesten Daten zu den Wartelisten bekannt gegeben. Denn seit Jahresbeginn ist insbesondere die Zahl auf eine Operation wartende Patienten gestiegen, nämlich um 8% auf 34.400 Personen. Das ist ein Wahnsinn. Ich weiß nicht, woran das liegt. Im Durchschnitt muss zum Beispiel ein Patient 107 Tage auf einen Eingriff warten. Ebenfalls sagt man, 6.000 Patienten warten länger als ein halbes Jahr auf ihre OP. Und ich warte schon seit über einem Jahr auf meine OP. Aber naja, die Hoffnung nicht aufgeben, nicht, Jürgen?
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0: Dankeschön.
1: Wir haben es mittlerweile genau 15 Uhr und 27 Minuten. Wir sind immer noch in der ersten Stunde hier. Und wenn wir uns wiedersehen, gleich nach den Nachrichten
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1: 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So, wir machen weiter mit Weil du mich liebst. Ja, ich liebe euch auch.

0: weil du mich liebst, genau.
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0: Ja, richtig, wann mir immer geht. 5 Tage die Woche hier live aus dem Studio 3 für euch. Und wie gesagt, ihr wünscht, ich spiele und ich sage ein herzliches Willkommen noch einmal hier zu meiner Sendung und einen ganz lieben Gruß in unsere Gruppe Freunde von RPV Gran Canaria. Man sagt, die Kanarischen Inseln als einzige spanische Region mit Rückgang der Tourismusausgaben. Und zwar, die Kanaren bleiben auf Abwärtstrend. Ich habe schon letzte Woche einmal darüber berichtet. Als einzige spanische Region verloren sie nämlich im Juli 1,3% an Tourismusausgaben und landeten bei 2.188.000 Euro. Rund 10.000, ja richtig, 10.000 Touristen weniger als im Vorjahr besuchten das Archipel. Und die Reisedauer sank auch auf 7,6 Tage. Es lohnt sich ja kaum noch. Danach bleiben die Kanaren mit 17% Anteil die zweitwichtigste Tourismusregion Spaniens. Man sagt hinter Katalonien. Und ich sage mal, jeden Tag mit dir ist super. Und natürlich mit euch, klar. Zieh dich an.

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1: Ganz genau, so schaut es aus. Und hier kommt direkt Daniela Alfinito und geh einfach weiter. Bei uns geht's immer weiter hier. 24 Stunden am Tag, 7 Tage die Woche, 365 Tage im Jahr.

0: Einen wunderschönen guten Tag. 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
1: Ja, das Gutscheinheft herausgegeben vom Manfred Sander oder von der Zeitschrift Gran Canaria Olé. Und ich erinnere noch einmal an den Wellenalarm, ja. Und zwar seit gestern Abend, dem 1. September um 21 Uhr, gilt ja die gelbe Warnstufe wegen hoher Wellen für den Südosten Gran Canaria sowie an den Küsten der Seewege zwischen Gran Canaria und Teneriffa sowie zwischen Teneriffa und La Gomera. Und wir machen direkt weiter mit Fantasie und ein anderer Duft. Schön, dass ihr dabei seid. 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
1: Oder auf der Welle 107,3 FM natürlich oder weltweit übers Internet. Wie gesagt, Musik, Musik, Musik, Schlager. Und weil dein Herz dich verrät.

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1: Ganz genau, weil dein Herz dich verrät, ja.
2: Hi Leute, hier ist Alex Engel und ihr hört Jürgen mit seiner Sendung Musikbox live auf Radio Primavera Gran Canaria. Das Schöne ist, ihr könnt euch wünschen, was ihr wollt. Einfach Musikwunsch senden an musikwunsch@radio-pv.com.
1: Oder ihr schaut natürlich auf unsere WhatsApp-Seite Freunde von RPV Gran Canaria. Auch dort könnt ihr natürlich eure Musikwünsche hinterlegen, eure Grüße dort lassen und ihr könnt sogar aufs Band sprechen. Alles das ist möglich hier bei uns bei Radio Primavera Gran Canaria. Deine Stimme in meiner Sendung. Und wir machen direkt weiter. Wenn es heute Nacht passiert, dann passiert's.

Ja, wenn es heute Nacht passiert. Ihr seid richtig eingestellt hier bei Radio Primavera, Gran Canaria auf der Welle 107,3 FM. Wir haben es mittlerweile 16 Uhr und gleich 3 Minuten. Wir sind in der zweiten Stunde. Schlager trifft auf Schlager oder einfach schaut. Wir schauen mal aufs Wetter drauf. Aktuelle Wetterlage, Temperatur, Playa de Ingles, der Süden von Gran Canaria, aktuell 29 Grad. Der UV-Index, der steht auf der Stufe 4, also auf der Mittelstufe. Wind kommt ein wenig aus südsüdöstlicher Richtung mit 18 Stundenkilometer. Die Luftfeuchtigkeit hat zugelegt auf 52%. Wenn ich so aus meinem Studiofenster schaue, muss ich sagen, Sonne pur, ein wenig Kalima, über den Bergen ein wenig Sand in der Luft. So, wir sind in der zweiten Stunde, wie gesagt, Schlager trifft auf Schlager oder einfach Deutsch. Natürlich auch in der zweiten Stunde mit den neuesten Informationen weltweit und natürlich von und über die Kanarischen Inseln. Jede Menge gute deutsche Schlager. Ihr habt einen Schlagerwunsch, dann schickt ihr mir doch einfach. Einfacher Musikwunsch at radio-pv.com oder ihr schaut auf unsere WhatsApp-Seite Freunde von RPV Gran Canaria. Auch da könnt ihr natürlich eure Musikwünsche hinterlegen, eure Grüße dort lassen und ihr könnt sogar aufs Band sprechen. Ja, alles das, das ist möglich hier bei uns bei Radio Primavera Gran Canaria. Deine Stimme dann in oder während meiner Sendung. Und ich starte mal durch und sage einfach mal, ich will nur dich. Nur euch, nur dich. Ramon Rosselli.

einen Wunsch nur. So, die Wolfsbarschfarm ist in Gefahr. Und zwar sagt man, die Gemeinde wird Einwände jetzt gegen das Projekt der Wolfsbarschfarm, ich habe darüber berichtet, jetzt erheben. Ja, und zwar die Bürgermeisterin Onalia Buona erklärte, man könne die Gefahren oder die Gefährdung oder wie man es auch sagen möchte, des Ökosystems nicht hinnehmen, sagt sie. Was für ein Blödsinn, muss ich sagen. Auch wirtschaftliche Vorteile seien kein Argument, meint sie, denn beim Betreiber handelt es sich um ein internationales Unternehmen. Und jetzt kommt es, da liegt nämlich der Wurm. Die Gewinne würden dann nämlich ins Ausland fließen. Naja, hier kommen die Faros und Gran Canaria. Danke, lieber Dagi.

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2: Und hier ist er noch einmal, Daniela Al Finito und Hollywood

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1: Ja, doch, immer. 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
2: Ja, und der morgen schon wieder Donnerstag ist, ist er morgen früh schon wieder drauf, von 9 bis um 11 mit der Frühsendung, der liebe Kollege Dirk Koplin. Und wenn er am Donnerstag drauf ist, dann weiß ich, du hast noch 2 Tage und dann ist auch schon wieder Wochenende. Man sagt, ein 45.000 Euro teures Freizeitboot wurde aus dem Hafen von Morgan entwendet und dann aber offenem Meer dann ausgegeben. Ja, ein Schiff der Handelsmarine fand das dahinter gebliebene Boot fernab der Küste. Man sagt, aufgrund der Aufnahmen der Überwachungskameras überprüften jetzt natürlich die Beamten der Garde Civil da die, oder es gibt da wahrscheinlich 2 Verdächtige, die das Boot entwendet haben. Und wir machen weiter um 16 Uhr und genau 23 Minuten mit den Calimeros. Verlieb dich nicht noch einmal.

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1: Ja, und ich muss einfach mal sagen, wir Radio Primavera, Gran Canaria, wir senden hier natürlich aus eigener Kraft 24 Stunden am Tag, 7 Tage die Woche, 365 Tage im Jahr. Ja, was soll ich sagen, wir sind halt die Nummer 1 mit der besten Musik und den neuesten Informationen. Ich kann es doch auch nicht ändern, es ist halt so. Und hier kommt Cinderella. Jürgen Peter. 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
2: Bei den US Open haben zwei deutsche Tennisprofis die zweite Runde erreicht. Jan-Lennard Struff gewann sein Auftaktmatch gegen den Argentinier Camilo Hugo Carabelli glatt in 3 Sätzen. Eva Lüß setzte sich zuvor in 2 Sätzen gegen die Tschechin Gabriela Knutzon durch. Zum Abschluss der ersten Runde im DFB-Pokal ist heute Abend der Titelverteidiger im Einsatz. Der FC Bayern München spielt beim Zweitligisten Osnabrück. Anstoß ist um 20.45 Uhr. Gestern hat Borussia Dortmund die zweite Runde erreicht. Der BVB gewann beim Oberligisten HEBC Hamburg mit 5:0. Und Fußballprofi Antonio Rüdiger spielt nicht mehr für Deutschland. Der 33-Jährige hat seinen Rücktritt aus der Nationalmannschaft erklärt. Er wolle den Weg für die junge Generation freimachen, schrieb Rüdiger. Der Innenverteidiger von Real Madrid bestritt 86 Länderspiele. Er nahm an 3 Weltmeisterschaften und 2 Europameisterschaften teil. 2017 gewann er mit dem deutschen Team den Confederations Cup in Russland. Das war's vom Sport.
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4: Bevor es jetzt kommt, schau ich schnell zu Uhr. 16 Uhr und genau 33 Minuten. Wir sind immer noch in der 2. Stunde. Schlager trifft auf Schlager oder einfach Deutsch. Das Ganze natürlich immer noch live aus dem Studio 3. Am Mikrofon für euch der Jürgen. Und ich sage schön, dass ihr dabei seid. Und hier kommt das Neueste vom Neuesten. Bernhard Brink und Hurricane.
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Ja, Dagmar, wie sagt man so schön, die alte Schule war das noch, ne? Bernhard Brink. So, was soll ich sagen? Wir schauen mal rüber nach Valle-Seco. Da gibt's nämlich, oder da spricht man jetzt über eine Biokompostanlage. Und zwar die Gemeinde plant die Einrichtung einer Biokompostanlage auf einem 17.000 Quadratmeter großen Grundstück in La Laguna. Ja, hier konnte pflanzliche Abfälle sowie aus dem kommunalen Baumschnitt als auch von den Landwirten gelagert und zerkleinert werden. Anschließend soll daraus Kompost hergestellt werden und wieder verwendet werden. Der Bürgermeister José Luis Rodríguez betont ausdrücklich, dass die Anlage weder Gerüche noch giftige Stoffe in der Umsetzung erzeugen würde, da ja dort der organischen Masse wieder hergestellt werden soll. Und wir machen einfach mal weiter mit Roger Wittecker. Da freut sich mein Freund Michael, ja, aus El Orno. Hier kommt er, wenn aus Liebe Leben wird. Ich weiß gar nicht, wo mein Freund Harald bleibt heute. Gestern, vorgestern.

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1: Ja, sag ich auch immer, die Sterne lügen,

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1: Matthias Raimund, die Sterne lügen. Das Ganze um 16.50 Uhr. Wir sind in der zweiten Stunde. Schlager trifft auf Schlager oder einfach Deutsch hier live aus dem Studio 3. Am Mikrofon für euch der Jürgen noch 10 Minuten lang. Und ich sage schön, dass ihr dabei seid. Und hier kommt natürlich, sie darf nicht fehlen bei Schlager trifft auf Schlager. Ein Kuss in Paris.

Frage für einen Freund. Ja, mittlerweile 16 Uhr 56 Minuten. Ja, das waren schon wieder 2 Stunden Schlager, Trichter, Schlager oder einfach Deutsch. Heute Mittwoch, der 2. September. Schon schnell los, Wetter. Wetter ist, ja, schön. Es wird warm, es wird wärmer, es wird immer wärmer. Aktuell 30 Grad im Playa de Ingles. Der UV-Index steht auf der Stufe 3, also schon auf der Mittelstufe. Wind aus süd-südöstlicher Richtung mit 19 Stundenkilometer. Luftfeuchtigkeit zurzeit 50%. Nicht vergessen, morgen früh geht es direkt weiter mit meinem lieben Kollegen Dirk Koppli mit der Morningshow von 9 bis um 11. Und meine Wenigkeit morgen Abend natürlich wieder zur gewohnten Zeit, wenn es heißt leicht und locker in den Donnerstagabend mit der Musikwunschbox. Das heißt, ihr wünscht, ich spiele. Ich sage Dankeschön, wünsche euch noch allen einen schönen Abend, einen geruhsamen Abend und verabschiede mich natürlich mit diesem Titel Ich fall in love. Tschüss, bis morgen, euer Jürgen Korte.

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1: Mit Michael Daub. Das Ministerium für Tourismus und Arbeit stellt der Kanarischen Arbeitsagentur 59 Millionen Euro für Bildungsprogramme zur Verfügung. Damit sollen Arbeitslose ihre beruflichen Qualifikationen verbessern und sich weiterbilden können. Außerdem soll ihnen der Einstieg in den Arbeitsmarkt erleichtert werden. Die Angebote sollen sich dabei stärker am Bedarf der Unternehmen und der verschiedenen Wirtschaftsbereiche orientieren. In Las Palmas ist die 21. internationale Konferenz über nachhaltige Energie-, Wasser- und Umweltsysteme gestartet. Bürgermeisterin Carolina Darias hat die Konferenz eröffnet. Erstmals findet die Veranstaltung in Spanien statt. Rund 500 Experten aus aller Welt nehmen daran teil. Darias betonte, Las Palmas sei gut als Standort für internationale Kongresse geeignet. In Las Palmas ist seit gestern die neue Buslinie 19 unterwegs. Sie verbindet das Hafenterminal an der Plaza Manuel Becerra mit El Cebadal und dem Hafengebiet. Die bisher getrennten Linien 18 und 19 wurden dafür zusammengelegt. Die Linie fährt als Rundkurs und soll vor allem für Hafenarbeiter und Besucher die Verbindungen verbessern. Zu den Stoßzeiten fährt alle 30 Minuten ein Bus. Telde will den Autoverkehr bis 2030 deutlich reduzieren. Die Stadt hat dafür einen Plan für nachhaltige Mobilität aufgestellt. Ziel ist, dass 75% der Wege künftig zu Fuß, mit dem Fahrrad oder auf andere nicht motorisierte Weise zurückgelegt werden. Geplant sind unter anderem neue Fuß- und Radwege, zwei Umweltzonen in San Juan und San Giorgio sowie eine städtische Buslinie. Soweit die Meldungen.
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1: Auf Gran Canaria heute nochmal viel Sonne. Temperaturen bis 29 Grad. 21 Grad bringt die Nacht. Auch morgen wird es warm, sonnig. Gibt so ein paar schöne Wetterwolken. Die sind aber harmlos.
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5: Mit Michael Daub. Das Bundeskabinett hat einen Gesetzentwurf von Familienministerin Prien beschlossen. Demnach sollen bei allen Kindern spätestens mit 4 Jahren der Sprach- und Entwicklungsstand erfasst werden. So sollen Kinder gezielt gefördert und besser auf den Übergang in die Grundschule vorbereitet werden. Außerdem wurde die Einkommenssteuerreform auf den Weg gebracht. Sie soll vor allem Familien mit Kindern sowie Menschen mit kleinen und mittleren Einkommen entlasten. Nach den Angriffen auf Umspannwerke ermittelt die Polizei wegen Terrorverdachts. Gestern waren an einem Umspannwerk in Brandenburg mehrere raketenähnliche Gegenstände entdeckt worden. Sie sollten offenbar Kurzschlüsse verursachen. Heute haben Unbekannte in Nordrhein-Westfalen mehrere Kraftwerksblöcke lahmgelegt. NRW-Innenminister Reul sagte dazu, es werde wegen verfassungsfeindlicher Sabotage ermittelt. Das Deutsche Institut für Wirtschaftsforschung hat seine Wachstumsprognose für Deutschland deutlich angehoben. Die Forscher erwarten für dieses Jahr jetzt ein Wachstum von 1,2%. Im Juni waren sie noch von 0,5% ausgegangen. Zur Begründung hieß es, die deutsche Wirtschaft habe sich widerstandsfähiger gezeigt als erwartet. Zum Abschluss der ersten Runde im DFB-Pokal ist heute Abend der Titelverteidiger im Einsatz. Der FC Bayern München spielt beim Zweitligisten Osnabrück. Anstoß ist um 20.45 Uhr. Gestern hat Borussia Dortmund die zweite Runde erreicht. Der BVB gewann beim Oberligisten HEBC Hamburg mit 5:0.
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Wir machen die Eröffnung für Sköpeck für diese Session am 4. September mit dem Spitzenspiel Stuttgart gegen unseren glorreichen 1. FC Köln. Bis dahin am Freitag.

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1: Mit Michael Daub. Das Ministerium für Tourismus und Arbeit stellt der Kanarischen Arbeitsagentur 59 Millionen Euro für Bildungsprogramme zur Verfügung. Damit sollen Arbeitslose ihre beruflichen Qualifikationen verbessern und sich weiterbilden können. Außerdem soll ihnen der Einstieg in den Arbeitsmarkt erleichtert werden. Die Angebote sollen sich dabei stärker am Bedarf der Unternehmen und der verschiedenen Wirtschaftsbereiche orientieren. In Las Palmas ist die 21. internationale Konferenz über nachhaltige Energie-, Wasser- und Umweltsysteme gestartet. Bürgermeisterin Carolina Darias hat die Konferenz eröffnet. Erstmals findet die Veranstaltung in Spanien statt. Rund 500 Experten aus aller Welt nehmen daran teil. Darias betonte, Las Palmas sei gut als Standort für internationale Kongresse geeignet. In Las Palmas ist seit gestern die neue Buslinie 19 unterwegs. Sie verbindet das Hafenterminal an der Plaza Manuel Becerra mit El Cebadal und dem Hafengebiet. Die bisher getrennten Linien 18 und 19 wurden dafür zusammengelegt. Die Linie fährt als Rundkurs und soll vor allem für Hafenarbeiter und Besucher die Verbindungen verbessern. Zu den Stoßzeiten fährt alle 30 Minuten ein Bus. Telde will den Autoverkehr bis 2030 deutlich reduzieren. Die Stadt hat dafür einen Plan für nachhaltige Mobilität aufgestellt. Ziel ist, dass 75% der Wege künftig zu Fuß, mit dem Fahrrad oder auf andere nicht motorisierte Weise zurückgelegt werden. Geplant sind unter anderem neue Fuß- und Radwege, zwei Umweltzonen in San Juan und San Giorgio sowie eine städtische Buslinie. Soweit die Meldungen.
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1: Auf Gran Canaria heute nochmal viel Sonne. Temperaturen bis 29 Grad. 21 Grad bringt die Nacht. Auch morgen wird es warm, sonnig. Gibt so ein paar schöne Wetterwolken. Die sind aber harmlos.
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3: Mit Michael Daub. Das Bundeskabinett hat einen Gesetzentwurf von Familienministerin Prien beschlossen. Demnach sollen bei allen Kindern spätestens mit 4 Jahren der Sprach- und Entwicklungsstand erfasst werden. So sollen Kinder gezielt gefördert und besser auf den Übergang in die Grundschule vorbereitet werden. Außerdem wurde die Einkommensteuerreform auf den Weg gebracht. Sie soll vor allem Familien mit Kindern sowie Menschen mit kleinen und mittleren Einkommen entlasten. Nach den Angriffen auf Umspannwerke ermittelt die Polizei wegen Terrorverdachts. Gestern waren an einem Umspannwerk in Brandenburg mehrere raketenähnliche Gegenstände entdeckt worden. Sie sollten offenbar Kurzschlüsse verursachen. Heute haben Unbekannte in Nordrhein-Westfalen mehrere Kraftwerksblöcke lahmgelegt. NRW-Innenminister Reul sagte dazu, es werde wegen verfassungsfeindlicher Sabotage ermittelt. Das Deutsche Institut für Wirtschaftsforschung hat seine Wachstumsprognose für Deutschland deutlich angehoben. Die Forscher erwarten für dieses Jahr jetzt ein Wachstum von 1,2%. Im Juni waren sie noch von 0,5% ausgegangen. Zur Begründung hieß es, die deutsche Wirtschaft habe sich widerstandsfähiger gezeigt als erwartet. Zum Abschluss der ersten Runde im DFB-Pokal ist heute Abend der Titelverteidiger im Einsatz. Der FC Bayern München spielt beim Zweitligisten Osnabrück. Anstoß ist um 20.45 Uhr. Gestern hat Borussia Dortmund die zweite Runde erreicht. Der BVB gewann beim Oberligisten HEBC Hamburg mit 5:0. Soweit die Meldung.
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3: Wir schauen nochmal auf die Börsendaten an diesem Mittwoch-Spätnachmittag. Der DAX dreht leicht ins Plus auf Werte rund bei 25.850 Punkten. Der Euro stagniert weiter heiter bei einem US-Dollar 16. Auch der Goldpreis klettert mal wieder über die Marke jetzt von 4.340 US-Dollar. Und der Ölpreis gibt weiter nach, nachdem er ja in den letzten Tagen kräftig angezogen hat. Wir sind jetzt bei rund 89 US-Dollar und 50 Cent pro Barrel. Die Commerzbank, Hochtief und Siemens Energy finden wir im Moment vorne in der Kursliste. Am Ende Zalando, VW und Scout24.
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1: Mit Michael Daub. Das Ministerium für Tourismus und Arbeit stellt der Kanarischen Arbeitsagentur 59 Millionen Euro für Bildungsprogramme zur Verfügung. Damit sollen Arbeitslose ihre beruflichen Qualifikationen verbessern und sich weiterbilden können. Außerdem soll ihnen der Einstieg in den Arbeitsmarkt erleichtert werden. Die Angebote sollen sich dabei stärker am Bedarf der Unternehmen und der verschiedenen Wirtschaftsbereiche orientieren. In Las Palmas ist die 21. internationale Konferenz über nachhaltige Energie-, Wasser- und Umweltsysteme gestartet. Bürgermeisterin Carolina Darias hat die Konferenz eröffnet. Erstmals findet die Veranstaltung in Spanien statt. Rund 500 Experten aus aller Welt nehmen daran teil. Darias betonte, Las Palmas sei gut als Standort für internationale Kongresse geeignet. In Las Palmas ist seit gestern die neue Buslinie 19 unterwegs. Sie verbindet das Hafenterminal an der Plaza Manuel Becerra mit El Cebadal und dem Hafengebiet. Die bisher getrennten Linien 18 und 19 wurden dafür zusammengelegt. Die Linie fährt als Rundkurs und soll vor allem für Hafenarbeiter und Besucher die Verbindungen verbessern. Zu den Stoßzeiten fährt alle 30 Minuten ein Bus. Telde will den Autoverkehr bis 2030 deutlich reduzieren. Die Stadt hat dafür einen Plan für nachhaltige Mobilität aufgestellt. Ziel ist, dass 75% der Wege künftig zu Fuß, mit dem Fahrrad oder auf andere nicht motorisierte Weise zurückgelegt werden. Geplant sind unter anderem neue Fuß- und Radwege, zwei Umweltzonen in San Juan und San Giorgio sowie eine städtische Buslinie. Soweit die Meldungen.
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1: Auf Gran Canaria heute nochmal viel Sonne. Temperaturen bis 29 Grad. 21 Grad bringt die Nacht. Auch morgen wird es warm, sonnig. Gibt so ein paar schöne Wetterwolken. Die sind aber harmlos.
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Wir machen die Eröffnung für Sköpeck für diese Session am 4. September mit dem Spitzenspiel Stuttgart gegen unseren glorreichen 1. FC Köln. Bis dahin am Freitag.

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5: Mit Michael Daub. Die Bundeswehr hat im Nordatlantik offenbar erfolgreich ein neues Raketensystem getestet. Dabei handelt es sich um das israelische System LORA. Der Test war bislang geheim. Nach Angaben des Marineinspekteurs Karg kann das System problemlos von deutschen Schiffen aus eingesetzt werden. Die mögliche Reichweite sei größer als bei allen bisher bekannten Systemen. Bundesaußenminister Wadephul hat die deutschen Sanktionen gegen Russland als angemessene und notwendige Reaktion bezeichnet. Hintergrund ist der versuchte Drohnenanschlag am Flughafen Leipzig-Halle. Wadephul sagte im Zweiten, Deutschland habe nicht überschnell gehandelt. Man habe die Erkenntnisse sorgfältig analysiert. Dabei seien Parallelen und bestimmte Verhaltensmuster festgestellt worden. Auch bei den verwendeten Werkstoffen gebe es Hinweise auf Verbindungen zu früheren Fällen. Russlands Präsident Putin bezeichnete die Sanktionen dagegen als schweren Fehler. Unterdessen hat sich die Europäische Union hinter Deutschland nach dem Drohnenvorfall in Leipzig gestellt. EU-Kommissionspräsidentin von der Leyen schrieb, die EU stehe angesichts des russischen Angriffs voll und ganz an der Seite Deutschlands. NATO-Generalsekretär Rutte betonte, das Bündnis werde seine Mitglieder gegen jede Bedrohung verteidigen. Das UN-Umweltprogramm hält die 1,5-Grad-Grenze für kaum noch einzuhalten. Laut einem neuen Bericht steuert die Welt auf etwa 2,6 Grad Erwärmung zu. UN-Generalsekretär Guterres verweist auf Hitze, Waldbrände und Überschwemmungen in diesem Sommer als Warnzeichen. Die Direktorin des Umweltprogramms Andersen fordert unter anderem einen schnelleren Ausstieg aus fossilen Energien. Soweit die...
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1: Mit Michael Daub. Das Ministerium für Tourismus und Arbeit stellt der Kanarischen Arbeitsagentur 59 Millionen Euro für Bildungsprogramme zur Verfügung. Damit sollen Arbeitslose ihre beruflichen Qualifikationen verbessern und sich weiterbilden können. Außerdem soll ihnen der Einstieg in den Arbeitsmarkt erleichtert werden. Die Angebote sollen sich dabei stärker am Bedarf der Unternehmen und der verschiedenen Wirtschaftsbereiche orientieren. In Las Palmas ist die 21. internationale Konferenz über nachhaltige Energie-, Wasser- und Umweltsysteme gestartet. Bürgermeisterin Carolina Darias hat die Konferenz eröffnet. Erstmals findet die Veranstaltung in Spanien statt. Rund 500 Experten aus aller Welt nehmen daran teil. Darias betonte, Las Palmas sei gut als Standort für internationale Kongresse geeignet. In Las Palmas ist seit gestern die neue Buslinie 19 unterwegs. Sie verbindet das Hafenterminal an der Plaza Manuel Becerra mit El Cebadal und dem Hafengebiet. Die bisher getrennten Linien 18 und 19 wurden dafür zusammengelegt. Die Linie fährt als Rundkurs und soll vor allem für Hafenarbeiter und Besucher die Verbindungen verbessern. Zu den Stoßzeiten fährt alle 30 Minuten ein Bus. Telde will den Autoverkehr bis 2030 deutlich reduzieren. Die Stadt hat dafür einen Plan für nachhaltige Mobilität aufgestellt. Ziel ist, dass 75% der Wege künftig zu Fuß, mit dem Fahrrad oder auf andere nicht motorisierte Weise zurückgelegt werden. Geplant sind unter anderem neue Fuß- und Radwege, zwei Umweltzonen in San Juan und San Giorgio sowie eine städtische Buslinie. Soweit die Meldungen.
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1: Auf Gran Canaria heute nochmal viel Sonne. Temperaturen bis 29 Grad. 21 Grad bringt die Nacht. Auch morgen wird es warm, sonnig. Gibt so ein paar schöne Wetterwolken. Die sind aber harmlos.
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3: Mit Michael Daub. Die Bundeswehr hat im Nordatlantik offenbar erfolgreich ein neues Raketensystem getestet. Dabei handelt es sich um das israelische System LORA. Der Test war bislang geheim. Nach Angaben des Marineinspekteurs Karg kann das System problemlos von deutschen Schiffen aus eingesetzt werden. Die mögliche Reichweite sei größer als bei allen bisher bekannten Systemen. Bundesaußenminister Wadephul hat die deutschen Sanktionen gegen Russland als angemessene und notwendige Reaktion bezeichnet. Hintergrund ist der versuchte Drohnenanschlag am Flughafen Leipzig-Halle. Wadephul sagte im Zweiten, Deutschland habe nicht überschnell gehandelt, man habe die Erkenntnisse sorgfältig analysiert. Dabei seien Parallelen und bestimmte Verhaltensmuster festgestellt worden. Auch bei den verwendeten Werkstoffen gebe es Hinweise auf Verbindungen zu früheren Fällen. Russlands Präsident Putin bezeichnete die Sanktionen dagegen als schweren Fehler. Unterdessen hat sich die Europäische Union hinter Deutschland nach dem Drohnenvorfall in Leipzig gestellt. EU-Kommissionspräsidentin von der Leyen schrieb, die EU stehe angesichts des russischen Angriffs voll und ganz an der Seite Deutschlands. NATO-Generalsekretär Rutte betonte, das Bündnis werde seine Mitglieder gegen jede Bedrohung verteidigen. Das UN-Umweltprogramm hält die 1,5-Grad-Grenze für kaum noch einzuhalten. Laut einem neuen Bericht steuert die Welt auf etwa 2,6 Grad Erwärmung zu. UN-Generalsekretär Guterres verweist auf Hitze, Waldbrände und Überschwemmungen in diesem Sommer als Warnzeichen. Die Direktorin des Umweltprogramms Andersen fordert unter anderem einen schnelleren Ausstieg aus fossilen Energien. Soweit die Meldung.
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3: Bei den US Open haben zwei deutsche Tennisprofis die zweite Runde erreicht. Jan-Lennard Struff gewann sein Auftaktmatch gegen den Argentinier Camilo Hugo Carabelli glatt in 3 Sätzen. Eva Lüß setzte sich zuvor in 2 Sätzen gegen die Tschechin Gabriela Knutson durch. Zum Abschluss der ersten Runde im DFB-Pokal ist heute Abend der Titelverteidiger im Einsatz. Der FC Bayern München spielt beim Zweitligisten Osnabrück. Anstoß ist um 20.45 Uhr. Gestern hat Borussia Dortmund die zweite Runde erreicht. Der BVB gewann beim Oberligisten HEBC Hamburg mit 5:0. Und Fußballprofi Antonio Rüdiger spielt nicht mehr für Deutschland. Der 33-Jährige hat seinen Rücktritt aus der Nationalmannschaft erklärt. Er wolle den Weg für die junge Generation freimachen, schrieb Rüdiger. Der Innenverteidiger von Real Madrid bestritt 86 Länderspiele. Er nahm an 3 Weltmeisterschaften und 2 Europameisterschaften teil. 2017 gewann er mit dem deutschen Team den Confederations Cup in Russland. Das war's vom Sport.
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